So geht sie los, die Oper Kleopatra von August Emil Enner, uraufgeführt 1894 am Königlichen Theater in Kopenhagen. Das war die Ouvertüre dazu mit der NDR Radiophilharmonie, dirigiert von Hermann Bäumer. Wir kommen jetzt zu Kammermusik von Joseph Haydn, und zwar sein Quartett für zwei Violinen, Viola und Violoncello D-Dur. Dieses Streichquartett präsentiert hier vom Aurin-Quartett. Das sind Matthias Lingenfelder, Jens Oppermann, Stuart Eaton und Andreas Arndt. Das Aurin-Quartett, benannt nach dem berühmten Amulett in Michael Endes Die unendliche Geschichte.

Matthias Lingenfelder, Violine, Jens Oppermann, Violine, Stuart Eaton, Viola und Andreas Arndt, Violoncello, das Aurin-Quartett mit dem Streichquartett D-Dur von Joseph Haydn. Als nächstes nun die Sopranistin Veronique Jeans und das Konzerthaus Orchester Berlin unter der Leitung von Michael Gielen. Sie präsentieren die Nuit d'été, die Sommernächte, so titelte Hector Berlioz seinen Liederzyklus, den er 1840 auf Texte seines Dichterfreundes Théophile Gautier komponiert hatte. Das poetische Thema, um das sich alles hier dreht, ist die Liebe und ihre Beziehung zum Tod.

Die Sommernächte, der Liederzyklus für Mezzosopran und Orchester von Hector Berlioz, Véronique Gens und das Konzert aus Orchester in Berlin, am Pult Michael Gehlen. Sie hören das ARD-Nachkonzert, präsentiert von BR Klassik. Wir machen weiter mit Kammermusik von Sergei Prokofjew. Seine Sonate Nummer 1 in F-Moll schrieb er für Violine und Klavier. Hier im Dialog sind Gidon Kremer und Oleg Meissenberg.

Gidon Kremer, Violine und Oleg Meisenberg, Klavier mit der Sonate für ihre Besetzung Nummer 1 F-Moll von Sergei Prokofjew. Jetzt geht es mit Musiken von Frédéric Chopin in dieser Nacht auf Dienstag. Les Sylphides, ein sogenanntes Ballet Blanc, eine Bezeichnung für Choreografien ohne Handlung oder Libretto, bei denen die Bewegungen und technischen Fertigkeiten der Tänzer im Mittelpunkt stehen. Das hören wir uns jetzt an hier, Les Sylphides Ballet Suite aus Klavierstücken von Frédéric Chopin mit dem National Philharmonic Orchestra London unter der Leitung von Richard Bonning.

Les Sylphides, die Ballettsuite aus Klavierstücken von Frédéric Chopin, Richard Bonning und das National Philharmonic Orchestra London waren hier zu hören. Sie befinden sich im ARD-Nachtkonzert, präsentiert von BR Klassik. Kurz vor 4 Uhr ist es.

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1: Um 4 Uhr mit Olaf Knapp. Der Westen Kolumbiens ist von einem schweren Erdbeben erschüttert worden. Mehr als 110 Menschen kamen nach aktuellen Angaben der Behörden ums Leben. Die Zahl der Opfer könnte aber noch steigen. Aus der Nachrichtenredaktion Christoph Johansen.
2: Das Beben der Stärke 7,4 ereignete sich am frühen Morgen Ortszeit um kurz nach 7:30. Menschen liefen in Panik aus ihren Häusern, um sich in Sicherheit zu bringen. Bilder von vor Ort zeigen eingestürzte Gebäude, Trümmerhaufen und den umgeknickten Turm einer Kathedrale. Noch immer suchen Einwohner und Einsatzkräfte in den Trümmern nach Überlebenden und Opfern. Zum Teil fielen die Mobilfunknetze und die Stromversorgung aus. Es ist das stärkste Erdbeben in Kolumbien seit mindestens 10 Jahren. Betroffen ist vor allem der mittlere Westen zwischen Cali und Medellin.
1: Inzwischen haben mehrere Länder ihre Unterstützung zugesagt, darunter die USA und Mexiko, aber auch Venezuela, wo es erst Ende Juni ein verheerendes Erdbeben mit tausenden Toten gegeben hatte. Die Ukraine meldet neue russische Raketenangriffe auf Kiew.

0: und andere Großstädte. Wie der Militärgouverneur von Saporischschja mitteilte, sind allein dort mindestens 5 Menschen getötet und weitere 20 verletzt worden. Demnach hat die russische Luftwaffe unter anderem Industrieanlagen angegriffen. Aus Kiew wurde zunächst ein Verletzter gemeldet. Bürgermeister Vitali Klitschko schrieb auf Telegram, die Stadt stehe unter Beschuss. Die Menschen sollten in den Schutzräumen bleiben. Immer mehr Bundesländer setzen das Sonntagsfahrverbot für Lastwagen aus. Jetzt haben auch Mecklenburg-Vorpommern, Bayern und Baden-Württemberg bekannt gegeben, dass in ihren Bundesländern Lkw vorerst an Sonn- und Feiertagen fahren dürfen. Grund sind die niedrigen Wasserstände in den Flüssen, die für den Warentransport wichtig sind. Zuvor hatten schon 4 andere Bundesländer das Sonntagsfahrverbot für Lastwagen vorerst aufgehoben, darunter Niedersachsen und Nordrhein-Westfalen. Die deutschen Leichtathletinnen und Leichtathleten sind gut in die Europameisterschaften in Großbritannien gestartet. Das Team hat am ersten Tag 2 Medaillen geholt. Aus Birmingham Jens-Jörg Rieck.
1: Tränen nach dem größten Erfolg seiner Karriere für Florian Brem. Der Bayer holt Silber über die 5000 Meter. Bislang ist er 2-mal deutscher Meister gewesen. Jetzt sein größter Erfolg hinter Jakob Ingebrigtsen, dem Titelverteidiger und großen Favoriten in dieser Entscheidung. Die 2. deutsche Medaille, die holte Yemisi Mabry. Im Kugelstoßen wurde sie Bronzemedaillengewinnerin, wie schon bei den letzten Europameisterschaften, hinter den beiden Niederländerinnen Jessica Skilder und Jorinde van Klinken.
0: Das Wetter in Deutschland. Am Tage oft heiter, im Norden zeitweise dichtere Wolken, im Süden einzelne Schauer oder Gewitter, 18 Grad in Nordfriesland bis 34 Grad am Oberrhein. Und morgen am Mittwoch freundlich an den Alpen ein paar Gewitter, 19 bis 36 Grad. Es ist 4.03 Uhr.
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3: Heute Nacht mit Tobias Führenbach. Herzlich willkommen zu dieser Stunde hier im ARD-Nachtkonzert. Die beginnt mit Mozart-Fan Peter Tschaikowski. Mit seinen Werken, also mit Mozarts Werken, hat er sich immer gerne dann beschäftigt, wenn er schwierige persönliche Phasen überwinden musste. Manchmal flüchtete er in helle, freundliche und unbekümmerte Fantasiewelten, die Ausdruck seiner Sehnsucht nach Ordnung und Unbeschwertheit waren. Mit so einem Werk können wir starten, Tschaikowskis Rokoko-Variationen.

die Rokoko-Variationen für Violoncello und Orchester von Peter Tschaikowski. Wir hörten hier Peter Wispelwey und die Deutsche Kammerphilharmonie Bremen. Das ist das ARD-Nachtkonzert, präsentiert von BR Klassik. Und da haben wir jetzt Kammermusik von E.T.A. Hoffmann für Sie rausgesucht. Und zwar sein Quintett in C-Moll. Das schrieb er für Harfe, zwei Violinen, Viola und Violoncello. Bei uns sind das hier Thierry Brodard, Jean-Michel Beret, Dominique Lobé, Jean-Philippe Martignoni und Isabelle Moretti.

das Parisii-Quartett. Thierry Broda, Violine, Jean-Michel Beret, Violine, Dominique Lobé, Viola, Jean-Philippe Martignoni, Violoncello und Isabelle Moretti hier an der Harfe. Das war das Harfenquintett C-Moll von ETA Hoffmann, zu hören im ARD-Nachkonzert. Schön, dass Sie mit dabei sind. Unser nächster Meister ist Pietro Antonio Locatelli. Sein Konzert in A-Dur schrieb er für Violine, Streicher und Basso Continuo, Isabel Faust und Il Giardino Armonico unter der Leitung von Giovanni Antonini.

Isabel Faust und Il Giardino Armonico unter Giovanni Antonini mit dem Konzert für Violine, Streicher und Basso Continuo A-Dur von Pietro Antonio Locatelli. Kurz vor 5 Uhr hier im ARD-Nachtkonzert bis zu den Nachrichten, ja, schlendern wir noch ein bisschen an der Promenade entlang. Promenade, der Titel von George Gershwin.

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1: Um 5 Uhr mit Olaf Knapp. Der Westen Kolumbiens ist von einem schweren Erdbeben erschüttert worden. Dabei kamen mehr als 110 Menschen ums Leben. 2000 Menschen werden vermisst. Aus der Nachrichtenredaktion Peter Behrendt.
2: Aufnahmen aus Pereira, Cali und anderen Städten zeigen Trümmerberge und eingestürzte Häuser. Überall suchen Helfer nach Überlebenden, die unter den Trümmern eingeschlossen sind. Der gerade erst vereidigte Präsident de la Espriella rief den Notstand aus und übernahm es, die Krisenhilfe zu koordinieren. Mehrere Flughäfen in der Region setzten den Betrieb aus. Nach Angaben der amerikanischen Erdbebenwarte erreichten die Erdstöße eine Stärke von 7,4. Am schwersten ist der mittlere Westen Kolumbiens betroffen. Die Erschütterungen waren aber auch in den Nachbarstaaten Ecuador und Panama zu spüren.
1: Die Ukraine meldet neue russische Raketenangriffe auf Kiew und andere Großstädte. Wie der Militärgouverneur von Saporischschja mitteilte, sind allein dort mindestens 5 Menschen getötet und weitere 20 verletzt worden. Demnach hat die russische Luftwaffe unter anderem Industrieanlagen angegriffen. Aus Kiew wurde zunächst ein Verletzter gemeldet. Bürgermeister Vitali Klitschko schrieb auf Telegram, die Stadt stehe unter Beschuss. Die Menschen sollten in den Schutzräumen bleiben. Passagiere der Lufthansa müssen vorerst keine weiteren Streiks der Piloten befürchten. Wie die Gewerkschaft Vereinigung Cockpit mitteilte, hat sie sich mit dem Unternehmen auf ein Schlichtungsverfahren geeinigt. Dabei geht es um offene Tariffragen bei den Gesellschaften Lufthansa, Lufthansa Cargo und Eurowings. Die Gewerkschaft hat die Lufthansa-Piloten im laufenden Jahr schon an 7 Tagen zum Streik aufgerufen. Hunderte Flüge fielen aus, das Unternehmen bezifferte

0: die Kosten auf etwa 150 Millionen Euro. Bei den Leichtathletik-Europameisterschaften in Birmingham hat es die ersten Medaillen für das deutsche Team gegeben. Kugelstoßerin Yemisi Mabri gewann Bronze. Für die größte Überraschung sorgte aber Florian Bremm. Aus Köln, Irina Gneb.
1: In einem spektakulären Rennen über die 5000 Meter lief Florian Bremm den Endspurt seines Lebens. Auf der Zielgeraden musste er sich nur dem norwegischen Superstar und Titelverteidiger Jakob Ingebrigtsen geschlagen geben. EM Silber ist für Bremm der größte Erfolg seiner Karriere. Zuvor hatte Yemisi Mabry im Kugelstoßfinale die erste Medaille für das deutsche Team geholt. Mit einer Weite von 19,50 Meter wurde die Olympiasiegerin Dritter. Der Sieg ging an Topfavoritin Jessica Srilda aus den Niederlanden vor ihrer Landsfrau Jorinde van Klinken.
0: Das waren die Nachrichten. Das Wetter in Deutschland: am Tage oft heiter, im Norden zeitweise dichtere Wolken, im Süden einzelne Schauer oder Gewitter, 18 Grad in Nordfriesland bis 34 Grad am Oberrhein. Morgen dann freundlich, an den Alpen ein paar Gewitter, 19 bis maximal 36 Grad. Es ist 5.03 Uhr.
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3: Am Dienstagmorgen mit Tobias Führenbach, herzlich willkommen. Ja, und hier fröhliche Grüße aus Wien.

Die Wiener Philharmoniker unter Nikolaus Harnoncourt mit diesem stimmungsvollen Auftakt hier in dieser Stunde des ARD-Nachtkonzerts, die steirischen Tänze des Wiener Kapellmeisters Josef Lanner. Jetzt geht's weiter mit Musik von Billy Meyer. Das ist ein ganz spezieller Musiker gewesen, in England berühmt, über 300 Klavierstücke hat er geschrieben. Er war der Meister der gehobenen Unterhaltungsmusik Mitte des 20. Jahrhunderts in England. Berühmt wurde er durch seine Mitgliedschaft in der Savoy Havana Band, die im Londoner Savoy Hotel auftrat und dort abgefeiert wurde. Und wir hören von Billy Meyer A Lily Pond, ja, Seerosenteich.

Am Seerosenteich, da lässt sich's aushalten. A Lily Pond, die Komposition von Billy Meyer mit dem slowakischen Radiosinfonieorchester Bratislava unter der Leitung von Gary Carpenter. Sie hören das ARD-Nachtkonzert am Dienstagmorgen. Da geht's jetzt weiter mit diesem Adagio-Satz von Ferdinand Ries aus seiner Sinfonie S-Dur. Das hier ist die Tapiola-Sinfonietta unter der Leitung des finnischen Geigers und Dirigenten Janne Niesonen.

Sinfonie S-Dur von Ferdinand Ries. So geht diese Sinfonie los. Das war der erste Satz mit der Tapiola Sinfonietta, dirigiert von Janne Niesonen. Das ist das ARD-Nachtkonzert und das hier ist Musik von John Field, ein irischer Zeitgenosse von Beethoven. Guten Morgen.

Benjamin Frith mit der Klaviersonate Nummer 4 H-Dur von John Field, ein irischer Komponist und Pianist. Sie hören das ARD-Nachtkonzert am Dienstagmorgen. Da kommen wir jetzt zur Musik von Georg Christoph Wagenseil. Und zwar hören wir von ihm die Sinfonia C-Dur mit dem Orchester Le Phénix unter der Leitung von Mechthild Karkow.

Er war wohl der Lieblingskomponist am Wiener Hof der Kaiserin Maria Theresia, Georg Christoph Wagenseil. Das war seine Sinfonia C-Dur mit dem Orchester Le Phénix. Wir kommen jetzt hier im ARD nach Konzert noch zu Jenö Hubreuil, ein Freund von Franz Liszt und Konzertpartner von Johannes Brahms. Von ihm der erste Satz seiner Suite für Violine und Orchester.

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1: 6 Uhr. Die Nachrichten des Bayerischen Rundfunks mit Kia Arnzen. Die Übersicht. Städtetag will Hitzeschutz als Gemeinschaftsaufgabe in der Verfassung verankern. Kolumbien ruft nach Erdbeben Notstand aus. Piloten und Lufthansa gehen in die Schlichtung. Das Wetter meist sonnig und heiß, später an den Alpen Hitzegewitter. Berlin. Wegen der anhaltend hohen Temperaturen in Deutschland gibt es immer mehr Forderungen, den Hitzeschutz als Gemeinschaftsaufgabe zu sehen und entsprechend in die Verfassung aufzunehmen. Der Präsident des Deutschen Städtetages Jung erklärte dem Redaktionsnetzwerk Deutschland, Hitzeschutz und Klimaanpassung blieben eine Daueraufgabe. Deshalb wäre es gut, Bund und Länder in die Pflicht zu nehmen. Der Sozialverband VDK stellt eine ähnliche Forderung. In einem neuen Maßnahmenkatalog des Verbands steht, die Bundesregierung müsse die Rahmenbedingungen so gestalten, dass alle Menschen wirksam vor Hitze geschützt sind, unabhängig von ihrem Einkommen und ihrer Wohnsituation. VDK-Präsidentin Bentele denkt dabei auch an öffentliche Kühlräume. Auch der Handelsverband Deutschland ist alarmiert, was den Hitzeschutz in den deutschen Innenstädten betrifft. Hauptgeschäftsführer Gent sagte, es brauche dringend mehr Bäume, Sonnensegel und auch Trinkwasserspender. Bogota. Kolumbien hat nach dem schweren Erdbeben den landesweiten Notstand ausgerufen. Wie Präsident de la Espriella mitgeteilt hat, sollen nun alle Kapazitäten mobilisiert werden, um angemessen auf die Katastrophe reagieren zu können. Mittlerweile sind mindestens 111 Todesfälle bestätigt, weitere 87 Menschen wurden verletzt. Offiziellen Angaben zufolge sind mehr als 1500 Wohnhäuser beschädigt, auch Krankenhäuser und Schulen sind betroffen. Das Epizentrum des Bebens lag im Westen des Landes in einer relativ armen Region an der Pazifikküste. Das ganze Ausmaß der Katastrophe ist noch nicht klar. Frankfurt am Main. Bei der Lufthansa drohen vorerst keine weiteren Pilotenstreiks. Der Tarifkonflikt mit der Gewerkschaft Vereinigung Cockpit geht in die Schlichtung. Es geht dabei um offene Tariffragen in den Flugbetrieben Lufthansa, Lufthansa Cargo, Eurowings und der Regionalgesellschaft City Airlines. Gerungen wird um eine bessere Altersversorgung und um ein höheres Gehalt. Laut der Gewerkschaft können

0: beide Seiten jederzeit aus dem Schlichtungsverfahren aussteigen. Die Vereinigung Cockpit hatte allein in diesem Jahr schon an 7 Tagen zu Streiks aufgerufen. Berlin. Der linken Politiker und stellvertretende Bundestagspräsident Ramelow hat sich für eine Kooperation seiner Partei mit der CDU ausgesprochen. Damit soll eine AfD-Regierung in Sachsen-Anhalt verhindert werden. Ramelow sagte dem Redaktionsnetzwerk Deutschland, was die AfD wolle, habe sie in ihr Regierungsprogramm geschrieben und das müsse alle Demokraten zusammenbringen. Wer Schaden vom Land abwenden wolle, müsse in der Lage sein, über Parteigrenzen hinweg miteinander zu reden, so Ramelow. In Sachsen-Anhalt liegt die AfD in Umfragen derzeit mit großem Vorsprung vor der CDU, an dritter Stelle die Linke. Die Landtagswahl findet am 6. September statt. Zum Sport. Die deutsche Männerstaffel hat bei der Schwimm-EM in Paris Bronze über 4x200 Meter Freistil gewonnen. Angeführt wurde das Quartett von Lukas Mertens. Dabei verbesserten sie auch den deutschen Rekord über diese Distanz um fast eine Sekunde. Jubeln konnten auch die deutschen Leichtathleten bei der EM in Birmingham. Florian Bremm aus dem mittelfränkischen Kolmberg holte Silber über 5000 Meter. Die Mannheimer Kugelstoßerin Jenesi Mabri freute sich über die Bronzemedaille. Das Wetter in Bayern. Der Dienstag bringt wieder viel Sonne, es können sich lockere Quellwolken bringen. In Nähe der Alpen sind einzelne Schauer oder Gewitter möglich. Es weht ein leicht böiger Wind. Weiter heiß, bei bis zu 32 Grad. In der Nacht etwas Abkühlung zwischen 17 und 8 Grad am Bodensee. Die weiteren Aussichten. Es bleibt hochsommerlich bei bis zu 37 Grad in der zweiten Wochenhälfte. Das waren die Nachrichten. Es ist 6.05 Uhr. Die Verkehrsmeldungen auf den Fernstraßen in Bayern. Normaler Verkehr. Wir haben keine Meldungen über Störungen. Soweit der Service.
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2: Und wir starten gleich mal mit einem All-Time-Classic der Musikgeschichte mit Mozarts Nachtmusik. Guten Morgen damit.

Ein Satz aus der sogenannten kleinen Nachtmusik, Kirchenverzeichnis 525, immer noch eins der schönsten Rätsel der Musikgeschichte, weil es ein Werk ist, diese Nachtmusik, bei dem man nicht weiß, warum es Wolfgang Amadeus Mozart geschrieben hat. Es sind auf jeden Fall keine Aufführungen zu Lebzeiten von ihm bekannt. Das ist schon recht irre, wenn man bedenkt, dass genau dieses Werk ja heutzutage vermutlich das bekannteste und am meisten gespielte von ihm ist. Aber bei dem Wunderwuzi Wolferl wird's mich nicht wundern, wenn er das einfach aus einer göttlich vollgetankten Laune heraus auf das Papier gezimmert hätte. Man weiß es nicht. 6:10 ist das BR Klassik am Dienstagmorgen. Von Wien jetzt ein Sprung an die Themse nach London zu Händel.

The English Concert unter Trevor Pinnock mit einem Concerto Grosso aus der Opus 3 Sammlung von Georg Friedrich Händel. Gleich 20 nach 6 ist es und wir haben jetzt das vielleicht berühmteste Beispiel in der Musikgeschichte für das, was man in den Serien einen Cliffhanger nennen würde, also derart Spannung aufzubauen am Ende einer Folge, dass man gar nicht anders kann als weiterschauen, dranbleiben. Erfunden hat das Ganze eine Frau namens Scheherazade, die ist eigentlich dem Tod geweiht, weil sie im Harem eines Königs ist, der jeden Tag eine andere heiratet und die Vorgängerinnen kurzerhand umbringen lässt. Aber Scheherazade ist schlau. Sie erzählt ihm jede Nacht eine derartige Hammer-Story, dass er immer wissen will, wie es weitergeht. Und sie liefert auch, und zwar genau 1001 Nacht. Nikolai Rimski-Korsakow hat aus diesem Märchen eine sinfonische Dichtung gemacht und das ist eine Episode daraus.

0: Der Prinz und die Prinzessin, ein Satz aus der Scheherazade, der sinfonischen Dichtung nach dem Märchen Tausend und eine Nacht von Nikolai Rimsky-Korsakow. Hier mit dem Boston Symphony Orchestra unter der Leitung von Seiji Ozawa. Genau 6:30 ist es und wir holen mal wieder im übertragenen Sinn Hammer und Meißel raus.
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0: Heute geht es um Richard Wagner. Das passt ja bestens aktuell ja wieder die Wagner-Festspiele auf dem Heiligen Hügel in Bayreuth. Aber dort ist Richard Wagner ja ohnehin schon präsent in jedem Schlupfwinkel. Also linsen wir heute mal in die Stadt, wo er insgesamt nur ein paar Jahre war. Geboren ist er da und später kam er nochmal zurück als Schüler und Student. Die Rede ist natürlich von Leipzig, genau, wo seit 2013 auch ein überlebensgroßes Denkmal prangert. Aber die Geschichte reicht weiter zurück. Klaus Fischer erzählt sie uns.
2: Der Leipziger Promenadenring, eine grüne, schattige Oase für hitzegeplagte Großstädter. Hier steht das Wagner-Denkmal, hinter dem sich ein hässlicher, graubrauner Betonklotz erhebt, die ehemalige Stasi-Zentrale. Der Auftrag für ein Wagner-Denkmal erging 1913 an den damals renommiertesten Leipziger Bildhauer Max Klinger. Er entwarf das Konzept und schuf den etwa 2x2 Meter großen Sockel.
3: Wir sehen hier Siegfried mit dem Drachen. Im Hintergrund sieht man Mime. Und wenn wir jetzt hier weiter rumgehen, sehen wir Kundry mit Parsival in einer Schlüsselszene aus der gleichnamigen Oper.
2: Markus Käbisch ist Ingenieur für Solartechnik und Unternehmer. Als Vorsitzender des Wagner-Denkmalvereins hat er sich viele Jahre für eine neue Statue für den alten Sockel eingesetzt. Max Klinger hatte eine über 5 Meter hohe aus weißem Marmor vorgesehen. Doch dazu kam es nicht mehr. Der Bildhauer starb 1920.
3: Unser Ziel ist es, den jungen Wagner zu ehren. Den Wagner, wie er hier in Leipzig war. Den jungen, ungestümen Wagner, denn er war nicht einfach, ja, war kein guter Schüler, hatte viele fixe Ideen im Kopf, war auch ein bisschen unstet und meines Erachtens auch so auf Sinnsuche.
2: . 1850 erlebte der junge Wagner mit der Oper Lohengrin seinen ersten großen Erfolg. Im selben Jahr schrieb er sein Pamphlet über das Judentum in der Musik, aus heutiger Sicht deutlich antisemitisch, also Licht und Schatten sozusagen. Der Karlsruher Bildhauer Stefan Balkenhol, der den Auftrag bekam, die moderne Statue zu schaffen, hatte das wohl im Kopf. Der junge Wagner in bunter Gewandung, vorwärtsstrebend und mit deutlich arrogantem Gesichtsausdruck steht vor seinem riesigen, etwa 4 Meter hohen Schatten. Und der zeigt die Physiognomie des alten Wagner.
4: Die Silhouette nimmt ja den ursprünglichen Entwurf von Max Klinger auf. Also das ist ungefähr das, so wie das hätte aussehen sollen, was der Max Klinger da sich gedacht hat. Und die Größe ist eigentlich auch die, die Max Klinger vorhatte. Also es sollte eine ziemlich große Skulptur werden.
2: Die Mehrheit der Leipzigerinnen und Leipziger und die Gäste der Stadt finden das Denkmal gelungen. Das konnte man aktuell auch wieder beim Bachfest feststellen.
5: Die Idee mit der kleinen Figur Wagner und dieser große Schatten, ich finde das ganz toll. Ich bin begeistert.
6: Der kleine Wagner damals war nicht so richtig anerkannt hier, aber der große Schatten, es war was Mutiges, was Neues und hat auch Aussagekraft.
0: Das Wagner-Denkmal in Leipzig vorgestellt von Klaus Fischer hier bei uns in BR Klassik am Dienstagmorgen. Eine Übersicht über berühmte Musikerstatuen in ganz Europa gibt's bei uns online brklassik.de. Und der frühe, ungestüme, jugendlich stürmerisch, stränglerische Wagner, von dem auch im Beitrag die Rede war, den gibt's jetzt hier klingend zu hören, ein Satz aus seiner frühen Sinfonie.

mit dem jugendlich frischen Wagner in den Dienstagmorgen. Hier der dritte Satz aus der C-Dur-Sinfonie von Richard Wagner mit dem Scottish National Orchestra unter der Leitung von Neeme Järvi. Und von Leipzig jetzt in die Schweiz zu dieser traditionellen Volksmelodie.

Das Schweizer Oktett mit dem Drei-Mädel-Haus am Oberntor, einer Volksweise aus der Schweiz, aus der Feder von Jens Lohmann. Gleich 17:45 ist es. Offizielle Sonnenaufgangszeit heute in Münchner Breiten und Längengraden 6:02 Uhr. Aber erst jetzt, so eine Dreiviertelstunde später, lässt die gute alte Sonne die Schäfchenwölken am Himmel auch strahlend weiß wattieren. Die Bibel würde wahrscheinlich sagen, Fiat Lux, also es werde Licht. Und Ludwig van Beethoven hätte das so ausgedrückt.

Das Finale aus dem 5. Klavierkonzert von Ludwig van Beethoven mit Mitsuko Uchida als Solistin und dem Symphonieorchester des Bayerischen Rundfunks unter Kurt Sanderling. Eine Aufnahme aus dem Herkulessaal der Münchner Residenz von 1998 habe ich gerade gesehen. Das war schon fast wieder die erste Stunde. Wir haben noch ein paar Takte aus der Filmmusik von Herr der Ringe, geschrieben von Howard Shore, hier im Hintergrund schon zu hören mit dem Flötisten James Galway, der uns auf Elfen- und Hobbit-Hügel entführt. Und nach 7 Uhr, nach den Nachrichten, geht's weiter. Unter anderem mit einem kleinen Ausflug mit einem Klavierstimmer, wie es ihm geht, so beim Klavierstimmen unter freiem Himmel. Und wie es den Salzburgerinnen und Salzburgern mit den Festspielen so aktuell geht. Also, bis gleich.

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4: 7 Uhr, die Nachrichten des Bayerischen Rundfunks mit Kia Arnzen. Die Übersicht: Hitzeschutzdebatte und neue Waldbrände in Bayern. Landesweiter Notstand in Kolumbien nach Erdbeben. Amnestiebeschluss für ehemalige PKK-Kämpfer. Das Wetter meist sonnig und heiß, später an den Alpen Hitzegewitter. Berlin. Es bleibt heiß in Deutschland und damit wird auch weiter um einen besseren Hitzeschutz gerungen. Der Deutsche Städtetag und der Sozialverband VDK wollen Bund und Länder bei konkreten Maßnahmen stärker in die Pflicht nehmen. Sie fordern, den Hitzeschutz als Gemeinschaftsaufgabe in die Verfassung aufzunehmen. Die Bundesregierung müsse alle Menschen wirksam vor Hitze schützen. Es brauche verbindliche Standards, so VDK-Präsidentin Bentele. Eine Folge der Hitze und Trockenheit sind Waldbrände. Im hessischen Rodenbach stehen tausende Quadratmeter Wald in Flammen. Der Wasserversorger im Main-Kinzig-Kreis hat die Bevölkerung dazu aufgerufen, Wasser zu sparen. Die Reserven würden zur Brandbekämpfung gebraucht. Die Kreisbrandinspektionen aus dem bayerischen Aschaffenburg unterstützt die Löscharbeiten. Bei Schneidenbach im Kreis Amberg-Sulzbach brannten 2.500 Quadratmeter Wald. Im Nürnberger Süden konnte ein Bodenbrand schnell unter Kontrolle gebracht werden. Bogota. Nach dem schweren Erdbeben in Kolumbien ist die Zahl der Toten auf 111 gestiegen. Mindestens 87 Menschen wurden verletzt. In den besonders stark betroffenen Städten Cali und Pereira werden nach offiziellen Angaben noch gut 2000 Menschen vermisst. Auch gab es Schäden an mehr als 1500 Wohnhäusern. Einige sind vollständig eingestürzt. Der neu gewählte Präsident Kolumbiens, de la Espriella, rief den landesweiten Notstand aus, um Hilfe schneller zu den Menschen bringen zu können. Hilfe kommt auch aus den USA, Mexiko, Brasilien oder Ecuador. Istanbul. Das türkische Parlament hat einer Amnestie unter Bedingungen für Kämpfer der verbotenen Arbeiterpartei Kurdistans zugestimmt. Darin enthalten ist ein Mechanismus, wie PKK-Kämpfer rehabilitiert werden können. Strafverfolgung und Haftstrafen sollen demnach teilweise für 5 bis 10 Jahre ausgesetzt werden. Die Regel gilt allerdings nicht, wenn jemand an Mord oder anderen schweren Straftaten beteiligt war. Nach Angaben türkischer Abgeordneter könnten so etwa 3.500 der fast 10.000 inhaftierten PKK-Anhänger freikommen. Berlin. Die deutschen Nachrichtendienste sollen reformiert werden. Die Bundesregierung plant, ihnen mehr Befugnisse zu geben. Die Gewerkschaft der Polizei mahnt allerdings, die Trennung von Geheimdiensten und Polizei aufrechtzuerhalten. Der GdP-Vorsitzende Kopelke sagte dem Redaktionsnetzwerk Deutschland, Spionage, Cyberangriffe und Drohnen über kritischer Infrastruktur seien Realität. Wie verwundbar das Land sei, habe der Drohnenvorfall am Flughafen Leipzig erneut gezeigt. Für Kopelke ist klar, dass es Sicherheit nur auf dem Boden des Rechtsstaates geben könne. Deshalb dürfe das verfassungsrechtliche Trennungsgesetz

0: Angebot zwischen Polizei und Nachrichtendiensten nicht angetastet werden. Das Kabinett will morgen die Reform der Nachrichtendienste auf den Weg bringen. Neu-Ulm. Nach dem Fund von 5 Blindgängern aus dem Zweiten Weltkrieg im Pfuhler Ried muss am frühen Abend die Bahnstrecke zwischen Augsburg und Ulm gesperrt werden. Während der Entschärfung ist auch die B10 von der Sperrung betroffen. Teile des Gebiets werden evakuiert. Bereits ab dem Vormittag darf sich laut der Stadt Neu-Ulm niemand mehr im Umkreis von 500 Metern um die Fundstellen herum aufhalten. Bei den Blindgängern handelt es sich um 5 US-Splitterbomben mit einem Gewicht von jeweils 126 Kilogramm. Sie sollen vom Sprengkommando München geborgen und entschärft werden. Das Wetter in Bayern. Heute viel Sonne, es können sich lockere Quellwolken bilden. In der Nähe der Alpen sind einzelne Schauer oder Gewitter möglich. Es weht ein leicht böiger Wind. Weiter heiß bei bis zu 32 Grad. In der Nacht etwas Abkühlung zwischen 17 und 8 Grad am Bodensee. Die weiteren Aussichten. Es bleibt hochsommerlich bei bis zu 37 Grad in der zweiten Wochenhälfte. Das waren die Nachrichten. Es ist 7.04 Uhr. Die Verkehrsmeldungen auf den Fernstraßen in Bayern. Normaler Verkehr. Wir haben keine Meldungen über Störungen. Soweit der Service.
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2: Und bei dieser erfreulichen Meldung über freie Straßen tanzen wir doch in diesen Dienstagmorgen mit Musik von Dmitri Schostakowitsch.

Immer wieder wundersam, wie breit Dmitri Schostakowitsch aufgestellt war, wie stilistisch dehnbar er war, wenn die politische Macht im Nacken es eben so wollte. Und wenn der Wunsch Stalins war, nach heiteren Salon- und oder jazzverdächtigen Tanzsuiten, nach dem verhassten amerikanischen Vorbild, aber natürlich echt sowjetisch, dann klopfte Schostakowitsch einfach seine Partituren für Film und Ballett ab oder schrieb was Neues. So entstand diese Suite für Varieté-Orchester, aus der wir einen Satz gehört haben, mit dem RSO, mit dem Radiosymphonieorchester aus Berlin unter Stephen Sloan. 10 nach 7 ist es, wir machen weiter mit Franz Schubert. Guten Morgen.

0: die Hanover Band unter Roy Goodman mit dem ersten Satz aus der Sinfonie Nummer 6, Deutschverzeichnis 589 von Franz Schubert, genau 20 nach 7 ist es. Sommerzeit ist natürlich Festivalzeit, aber auch die Phase im Jahr mit den meisten Freiluftkonzerten, naturgemäß möchte man meinen. Bei lauen Temperaturen und wenn es nicht gerade regnet, natürlich schön fürs Publikum. Für die Instrumente auf der Bühne oft ein echter Stresstest. Luftfeuchtigkeit, Sonne, Regen, Wind, Schwankungen und besonders heikel natürlich, wenn zum Beispiel ein Klavier mit dabei ist. Das kann man ja nicht einfach so dazwischen mal nachstimmen. Dafür braucht ein Profi ein gutes Timing. Jan Ritterstedt hat mal beim WDR über die Schultern geschaut.
1: Im Pianoatelier des WDR in Köln stimmt das Setting. Hier herrschen konstante Temperaturen und Luftfeuchtigkeitswerte. Bei Konzerten unter freiem Himmel kann das schon mal ganz anders sein. Klavierstimmer Paul Müller geht bei Open-Air-Konzerten von Anfang an nach einer ausgefeilten Strategie vor.
2: Also im Idealfall habe ich einen klimatisierten Transport. Eigentlich bei jedem Einsatz, der da ansteht, wenn ein Konzert draußen stattfindet, muss man sich eine Taktik überlegen, wie geht man dort vor. Also im Idealfall bekommt das Instrument möglichst wenig klimatische Veränderung.
1: So hat es Paul Müller erst neulich gemacht beim Konzert Amore Cantare mit dem WDR-Rundfunkchor auf dem Gelände der Landesgartenschau in Neuss. Seine Strategie ist aufgegangen. Der vorher in Köln intonierte Flügel hat sich in Neuss nicht groß verstimmt.
2: Es gibt aber auch schwierige Situationen, wo ein Instrument über mehrere Tage auf der Bühne bleiben muss. Und auch da muss man dann überlegen, was ist da der richtige Weg? Wann wird gestimmt? Im Idealfall macht man die letzte Stimmung möglichst nah am Konzert, damit sich das Instrument nicht durch Sonneneinstrahlung oder starke Luftfeuchteschwankungen verändert.
1: Denn solche Klimafaktoren wirken sich schnell auf das Material des Klaviers aus. Die Metallsaiten, der Rahmen, die vielen verschiedenen Holzteile, aus denen so ein Konzertflügel besteht. Sie alle reagieren. Ein weiteres Problem bei Open-Air-Veranstaltungen mit Klavier oder Flügel ist die Beschaffenheit der Bühne. Denn wie jedes andere Instrument auch, braucht so ein Flügel Flächen, wie etwa die Wände eines Konzertsaals, die den Schall reflektieren und zum Publikum transportieren. Die fehlen bei offenen Bühnen manchmal völlig. Und dann wird auch das Stimmen schwieriger. An dieser Stelle muss dann oft die Tontechnik einspringen und den Klavierklang über Mikrofone und Lautsprecher verstärken.
2: Man liefert das tollste Instrument, wo sehr viel Arbeit, sehr viel Kraft, sehr viel Liebe reingesteckt wurde. Und in dem Moment, wo es durch eine Beschallung geht, kommen oft so viele Parameter dazu, dass aus diesem tollen Instrument, ja, wenn ich Pech habe, klingt es wie ein grottiges Keyboard. Das tut mir dann schon in der Seele weh, wenn man diesen großen Aufwand betrieben hat.
1: Noch komplizierter wird es, wenn das Wetter plötzlich meint, ich muss mal dringend verschieden temperierte Luftschichten austauschen.
2: Wind kann natürlich dazu führen, dass die Instrumente auf einer Bühne gar nicht zu hören sind. Also wenn ich jetzt eine offene Bühne habe, ohne Reflexion oder ich habe gar keine überdachte Bühne und auch keine Reflexionsflächen, kann es natürlich im Extremfall bei starkem Wind so sein, dass ich einfach nichts höre.
0: Bisschen hört man ihn noch durch, irgendjemand, der auf dem Klavier spielt. Aber da kann man noch so treffsicher die Oktaven in die 88 Tasten reinzimmern, wenn der Klang gar nicht ankommt oder das Instrument generell verstimmt ist. Jan Ritterstedt über einen Klavierstimmer, in dem Fall beim WDR, und der Aufgabe, die Instrumente zu stimmen unter freiem Himmel. Bestens temperiert hier Katja Labeck, ausnahmsweise mal solo am Flügel.

elegische Musik, fast schon zum Wegdriften, in dem Fall von Emahoy C.G. Mariam Gebru, gespielt hier von Katja Leibeck und zu finden auf der aktuellen Platte mit dem schönen wie schlichten Titel 55. Genauso lange gibt es nämlich das Duo Leibeck schon und für das Jubiläum haben sich die Schwestern 55 Stücke ausgesucht, die auf das Doppelalbum passen, mit mancher Entdeckung dabei, so eben auch die gerade gehörte Ballade der äthiopischen Nonne und Komponistin Gebru. Wenn Sie mehr über die Platte und die Leibecks erfahren wollen, einfach BR Klassik reinklicken. Wir haben sie damals interviewt rund um die Platte. Jetzt ist es 7:30 und wir haben Georg Philipp Telemann für Sie.

0: Ein Concerto in B-Dur von Georg Philipp Telemann war das hier bei uns in BR Klassik am Dienstagmorgen, gespielt von der Musiker Antiqua Köln unter der Leitung von Reinhard Göbel. Die Bayreuther Festspiele sind in vollem Gang und während auf dem Heiligen Hügel heilige Kunst zelebriert wird, wird unten in der Stadt für den Nachwuchs gesorgt beim internationalen Gesangswettbewerb für Wagner-Stimmen mit einer hochkarätigen Jury, unter anderem mit dabei Waltraud Meyer, legendäre Bayreuther Kundry und Isolde und auch in der Jury Alessandra Althoff-Pugliese, ehemalige Sängerin und Gründerin des Wagner-Verbands in Venedig und seit etwa 4 Jahrzehnten eng mit allen Wagner-Verbänden der Welt im Austausch und viel auf Wettbewerben unterwegs. Heute Abend findet das Finale statt in Bayreuth und gestern habe ich Frau Althoff-Pugliese angerufen und sie gefragt, was denn eigentlich so eine Wagner-Stimme ausmacht.
1: Eine Wagner-Stimme muss natürlich eine Resonanz haben, das kann benutzt werden bei allen dynamischen Niveaus. Dann muss genug Volumen, das liegt auch von physischer Qualität, ja, das ist der Hals, wie groß der Kehlkopf ist, wie sind die Bänder. Und dann, man muss ein Ereignis und eine Kulturbasis vom Sprache und auch einer musikalischen Basis haben.
0: Und schon kann man Wagner singen. Also man muss schon ordentlich was mitbringen, wenn man solche Rollen und so eine Art von Gesang auch auf hohem Niveau bieten will. Beworben haben sich aber tatsächlich über 200 junge Sängerinnen aus knapp 40 Ländern, auch für Pugliese rekordverdächtig. Und sie alle kämpfen gegen das Klischee an, Wagner sei irgendwie schlecht für die Stimme. Stimmt natürlich überhaupt nicht, sagt Alessandra Althoff-Pugliese. Man muss nur richtig dosieren.
1: Wenn man versucht, eine größere Stimme zu machen, als was man hat, und versucht, nur laut über das Orchester zu singen und mit Druck und mit Spannung, natürlich, das macht jede Stimme kaputt. Aber wenn man anderes Repertoire, und das war auch in Wagners Sinn und in seiner Schreibung über die italienische Bel Canto, das war seine liebste Exemplar von Gesangsstil.
0: Und das beste Beispiel für das Verschmelzen von Bel Canto, von italienischer Gesangskultur und Wagner ist zum Beispiel der Tenor Placido Domingo, der ja zum Beispiel in den 80er Jahren mit Waltraud Meyer auf dem Hügel einen längst berüchtigten Parsifal gesungen hat.
1: Ja, die Frau Meyer hat zitiert auch der Placido Domingo, die Parsifal. Und er hat das wirklich fabelhaft gesungen mit einem italienischen Stil. Natürlich, sein Deutsch war nicht immer perfekt, aber die Stimme war so wunderschön. Und das war wirklich im Sinn, Richard Wagner. Er hat die Stimme geliebt.
0: Also heute Abend findet das Finale des internationalen Gesangswettbewerbs für Wagner-Stimmen in Bayreuth statt, mit 4 übrig gebliebenen im Friedrichsforum. 19.30 Uhr geht's los und dann sind wir natürlich mal gespannt, ob da eine neue Brünnhilde oder der zukünftige Heldentenor heute Abend geboren wird. Alessandra Althoff-Pugliese bei uns im BR Klassik Interview.

0: Klingt so ein bisschen fast wie eine Mahnung hier, der Schluss des zweiten Satzes aus dem Streichquartett Nummer 14 in As-Dur von Antonín Dvořák, gespielt vom Pratzak-Quartett. Gleich 10 vor 8 ist es, wir nehmen uns ein bisschen Zeit.
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Milo Harper Solist und die LGT Young Soloists mit einer Arie im klassischen Stil von Marcel Grandjean, einem der größten Harfenisten des 20. Jahrhunderts. So talentiert, dass er das Studium am weltetablierten Pariser Konservatoire mit schlappen 14 Jahren abgeschlossen hatte. Das ist definitiv mal ein Grundstein, auf dem man dann eine Weltkarriere aufbauen kann. Ging dann in die USA, dieser Grandjean, wo er zur Instanz in Sachen Harfe an der Juilliard School in New York wurde. Um die Instanz in Sachen Sommerfestival geht es bei uns in der kommenden Allegro-Stunde nach 8 natürlich um die Salzburger Festspiele. Und zwar mit einem besonderen Fokus, wie nämlich die Bewohnerinnen und Bewohner der Stadt mit ihrem Sommerfestival so umgehen oder was sie für eine Beziehung dazu haben. Bleiben Sie dran, ich würde mich freuen. Dann geht's weiter mit Musik von Offenbach. Bis gleich.

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1: 8 Uhr, die Nachrichten des Bayerischen Rundfunks mit Kia Arnzen. Die Übersicht. Städtetag will Hitzeschutz als Gemeinschaftsaufgabe im Grundgesetz verankern. Kolumbien ruft nach Erdbeben Notstand aus. Piloten und Lufthansa gehen in die Schlichtung. Das Wetter meist sonnig und heiß, später an den Alpen Hitzegewitter möglich. Berlin. Wegen der anhaltend hohen Temperaturen in Deutschland gibt es immer mehr Forderungen, den Hitzeschutz als Gemeinschaftsaufgabe zu sehen und entsprechend in die Verfassung aufzunehmen. Der Präsident des Deutschen Städtetages Jung erklärte dem Redaktionsnetzwerk Deutschland, Hitzeschutz und Klimaanpassung blieben eine Daueraufgabe. Deshalb wäre es gut, Bund und Länder in die Pflicht zu nehmen. Der Sozialverband VDK stellt eine ähnliche Forderung. In einem neuen Maßnahmenkatalog des Verbands steht, die Bundesregierung müsse die Rahmenbedingungen so gestalten, dass alle Menschen wirksam vor Hitze geschützt sind, unabhängig von ihrem Einkommen und ihrer Wohnsituation. VDK-Präsidentin Bentele denkt dabei auch an öffentliche Kühlräume. Auch der Handelsverband Deutschland ist alarmiert, was den Hitzeschutz in den Innenstädten betrifft. Hauptgeschäftsführer Gent sagte, es brauche dringend mehr Bäume, Sonnensegel und auch Trinkwasserspender. Rodenbach. In und an der Grenze zu Bayern sind infolge der Trockenheit mehrere Waldbrände ausgebrochen. Die Feuerwehren aus Aschaffenburg unterstützten im benachbarten hessischen Rodenbach. Dort brannten mehrere tausend Quadratmeter Wald. Das Feuer ist laut Einsatzleitung mittlerweile unter Kontrolle. Der Wasserversorger im Main-Kinzig-Kreis rief die Bevölkerung auf, möglichst nicht zu duschen oder zu baden, damit das Löschwasser nicht knapp wird. Schnell gelöscht werden konnte ein Feuer im Nürnberger Süden. Anwohner hatten die Rauchentwicklung rechtzeitig gemeldet. In Volkach im Landkreis Kitzingen brannte es neben einer Schießanlage der Bundeswehr. Starker Wind hatte die Flammen angefacht. Bis in den späten Abend hinein wurde gelöscht. Bogota. In Kolumbien gilt nach dem schweren Erdbeben der landesweite Notstand. Wie Präsident de la Espriella mitgeteilt hat, sollen nun alle Kapazitäten mobilisiert werden, um angemessen auf die Katastrophe reagieren zu können. Mittlerweile sind mindestens 111 Todesfälle bestätigt, weitere 87 Menschen wurden verletzt. Allein in der Millionenstadt Cali werden noch 188 Menschen vermisst. Auch Anwohner helfen bei der Suche nach Überlebenden unter den Trümmern. Offiziell heißt es, dass 1500 Wohnhäuser beschädigt wurden. Auch Krankenhäuser und Schulen sind betroffen. Das Epizentrum des Bebens lag im Westen des Landes in einer relativ armen Region an der Pazifikküste. Frankfurt am Main. Bei der Lufthansa drohen vorerst keine weiteren Pilotenstreiks. Der Tarifkonflikt mit der Gewerkschaft Vereinigung Cockpit geht in die Schlichtung. Es geht dabei um offene Tariffragen in den Flugbetrieben Lufthansa, Lufthansa Cargo, Eurowings und der Regionalgesellschaft City Airlines. Gerungen wird um eine bessere Altersversorgung und um ein höheres Gehalt. Laut der Gewerkschaft können beide Seiten jederzeit aus dem Schlichtungsverfahren aussteigen. Die Vereinigung Cockpit hatte allein in diesem Jahr schon an 7 Tagen zu Streiks aufgerufen. Washington. Wegen einer Morddrohung aus dem Iran soll US-Präsident Trump nach dem NATO-Gipfel in Ankara mit einem geheimen Militärflug aus der Türkei gebracht worden sein. Wie die Washington Post berichtet, hatte das Weiße Haus im Juli mitgeteilt, Trump befinde sich an Bord der Air Force One. Er habe vor laufenden Kameras die Präsidentenmaschine bestiegen, sei dann aber heimlich zu einem kleineren Militärflugzeug gebracht worden. Die mitreisenden Journalisten seien angewiesen worden, die Fensterläden der Pressekabine in der Air Force One geschlossen zu halten, um das Täuschungsmanöver nicht zu sehen. Beide Maschinen

0: sind dem Bericht zufolge dann auf einem britischen Luftwaffenstützpunkt gelandet. Das Wetter in Bayern. Heute wieder viel Sonne, es können sich lockere Quellwolken bilden. In der Nähe der Alpen sind einzelne Schauer oder Gewitter möglich. Es weht ein leicht böiger Wind. Weiter heiß bei bis zu 32 Grad. In der Nacht etwas Abkühlung zwischen 17 und 8 Grad am Bodensee. Die weiteren Aussichten, es bleibt hochsommerlich bei bis zu 37 Grad in der zweiten Wochenhälfte. Das waren die Nachrichten, es ist 8.05 Uhr. Die Verkehrsmeldungen: A6 Heilbronn Richtung Nürnberg zwischen Neuendettelsau und Schwabach West, ein Unfall. Soweit unser Service.
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2: Beste Grüße gehen raus zu Beginn an die berühmtesten Lagunenstadt der Welt, an Venedig, wobei die Wellen im Canale Grande im echten Leben nur selten so streichelzart an die Wände schwappen wie bei dieser Gondelfahrt von Jacques Offenbach. Guten Morgen.

Da schwappt man doch fast automatisch schon mit den Wellen hier. Die Barcarolle aus den Contes d'Hoffmann, aus Hoffmanns Erzählungen von Jacques Offenbach. BR Klassik offenbar heute an diesem Dienstag ganz im Venedig-Fieber. Später in dieser Stunde haben wir noch den Lagunenwalzer von Johann Strauss im Programm, gegen halb schon mal rot markieren oder sich den Wecker stellen oder dranbleiben. Vorher hören wir nämlich noch uns in Salzburg um, welche Beziehung die Bewohnerinnen und die Bewohner der Stadt zu ihrem weltberühmten Sommerfestival haben. Gleich nach Musik von Giuseppe Tartini.

0: Da geht er nochmal ganz hoch, der Ole Edward Antonsen an der Solo-Trompete. In diesem Konzert in E-Dur von Giuseppe Tartini an der Seite des English Chamber Orchestra unter der Leitung von Jeffrey Tate. Salzburg im Sommer, das ist ja so eine Sache. Konzerte, Opern, Theater und Ausstellungen im Übermaß und natürlich auf allerhöchstem Weltklasse-Niveau. Die Gassen in der teils museumsverdächtigen Altstadt dann noch voller und blitzlichtiger als ohnehin schon. Das Publikum wedelt, der Tourismus jubelt, könnte man sagen. Aber wie schaut's mit den Menschen aus, die vor Ort leben? Es ist eigentlich unmöglich, keine Beziehung zu den Festspielen zu haben. Und oft gibt's auch irgendeine gemeinsame Vergangenheit. Larissa Schütz hat mal bei drei Salzburgerinnen und Salzburger nachgefragt.
1: Hab immer große Sympathien für die Anti-Festspiel-Demos auf der anderen Seite der Hofstallgasse gehabt und hatte das Gefühl, ich beobachte eine untergehende Welt.
2: Im Sonnenuntergang setzt man sich an die Salzach und dann sieht man flanierende Abendkleider und Abendgarderobe und das fand ich immer toll.
3: Die Salzburger Festspiele, eine Hassliebe für viele Salzburgerinnen und Salzburger. Und trotzdem haben erstaunlich viele schon einmal dort mitgearbeitet. Auch Markus Gröner-Musil. Trotz aller Antipathie ist er am Ende 10 Jahre als Statist bei den Festspielen geblieben und kam sogar einmal zufällig zu einer Sprechrolle.
1: Es war tatsächlich nur ein Satz, aber ich hatte keine Ahnung, wann und wie ich den zu sagen hatte. Denn der Inspizient hat mir die Partitur gezeigt und sagt zu mir, schau mal da, Markus, das ist so eine kleine Figur, die spielt die Violine und wenn diese Figur fertig gespielt ist, dann sagst du deinen Satz. Keine Chance. Ich konnte diese Figur der Violine beim besten Willen nicht erkennen. Irgendwann mal hat der Inspizient einfach von der Seite rausgebrüllt, jetzt!
3: Ausgerechnet Michael Gielen stand damals am Dirigentenpult und der wollte Markus nach der Probe sprechen.
1: Das war schon das Gefühl, jetzt kriegst du eine. Aber ich bin sehr, sehr freundlich von ihm behandelt worden. Er hat mir sehr entgegenkommend gezeigt, dass er versteht, dass ich jetzt nicht den richtigen Zeitpunkt erkannt habe. Und er wird mich bei den zukünftigen Proben extra ansehen und mir ein Zeichen geben. Tatsächlich hat die Violine irgendwann diese Figur gespielt. Herr Gielen hat jedes Mal bei jeder Vorstellung zu mir rübergeblickt. Und ich habe den Satz gesagt. Es ist keine große Karriere geworden, weder auf der Bühne noch in der Exekutive, aber es war eine großartige Zeit.
3: Neben Statisterie ist auch der Abendverkauf ein beliebter Job im Festspielsommer. Dort hat Julia Heiler als Studentin gearbeitet und große Namen getroffen.
2: Lars Eidinger ist mal an mir vorbei und hat casually mich gegrüßt. Und das ist natürlich was, da ist man am Anfang so, oh, Klaus Kleber hat mal bei mir versucht, Karten zu kaufen.
3: Heute ist Julia freischaffende Sängerin. Dass sie während ihres Studiums nicht aufgegeben hat, hat sie zu einem kleinen Teil sogar den Festspielen zu verdanken.
2: Und dann habe ich tatsächlich eine ganze Weile überhaupt nicht gesungen, weil ich es einfach nicht musste. Und dann habe ich mich reinschleichen können und habe zugehört bei Garantscha und Thielemann, die Malerlieder gemacht haben. Und ich weiß nicht, es war für mich so berührend, dieses Erlebnis, ich weiß gar nicht warum. Da hatte ich das erste Mal nach 2 Monaten nicht singen, wirklich wieder Lust zu singen und dachte, da will ich hin, das will ich machen.
3: Auch der Salzburger Schriftsteller Matthias Gruber hat Erfahrungen bei den Festspielen gesammelt. Allerdings nicht künstlerisch, sondern knallhart als Bühnenarbeiter.
4: Ich glaube, es war ein Zirkuszelt, das wir da befestigen mussten. Und ich kann mich erinnern, dass mir das damals so taugt hat, wie wir da die Löcher in den Mozartplatz reingebohrt haben, weil ich irgendwie das Gefühl gehabt habe, auch wenn es nicht so war, wie ich es mir erwartet habe, meine Zeit bei den Festspielen, ich kann doch was Bleibendes hinterlassen und wenn es nur Löcher im Asphalt sind. Bis vor kurzem bin ich immer, wenn ich in der Altstadt war, dran vorbeigegangen und habe geschaut, ob meine Löcher noch da sind. Und das ist jedes Mal so eine schöne Erinnerung.
3: Und genau das verbindet Markus, Julia und Matthias. Die Erinnerungen, die ihnen geblieben sind. Auch wenn die Salzburger Festspiele die Bewohnerinnen und Bewohner manchmal an die Nervengrenze bringen, am Ende kommen die Salzburger eben doch nicht an ihnen vorbei.
0: Und egal, wie bunt und divers das Programm der Salzburger Festspiele ist, er ist auf jeden Fall immer irgendwie mit dabei. Eh klar, der berühmteste Musiksohn der Stadt, Wolferl Amadeus Mozart, hier bei uns.

0: Martin Sandhoff an der Flöte und Saskia Quast an der Harfe im Finale aus dem Doppelkonzert Köchelverzeichnis 299 von Wolfgang Amadeus Mozart. Hoffentlich nicht nur für diese Hörerin eine Wohltat.
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0: Mit Dreiviertel-Rhythmuswellen schwappen wir in Richtung Dienstagmorgen. Das war der Lagunenwalzer von Johann Strauss mit dem Linus-Ensemble. 20 vor 9 schon wieder rum. Höchste Zeit, heute für Jochen Eichner ein paar Jährchen zurückzublättern.
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2: Nevers, 11. August 2000. Der Cellist der Titanic, Roger-Marie Bricout, wird für tot erklärt. Mit welchem letzten Lied das Orchester der Titanic das sinkende Schiff in den Abgrund begleitete, das lässt sich nicht mehr klären. Wahrscheinlich war es Nearer, My God, to Thee, ein in England und in den USA populäres Kirchenlied. Es mag aber auch ein damals viel gespielter Walzer gewesen sein. Mit zahlreichen Augenzeugenaussagen belegt ist jedenfalls, dass das Orchester der Titanic bis zuletzt musizierte, um die Passagiere, die in die viel zu wenigen Rettungsboote kletterten, und auch die Zurückbleibenden zu beruhigen.
3: Viele mutige Dinge sind in dieser Nacht geschehen, aber niemand zeigte mehr Mut als diese Männer, die Minute für Minute weiter spielten, während das Schiff tiefer und tiefer im Meer versank.
2: Roger-Marie Bricout stammte aus einer musikalischen Familie. Am Konservatorium von Monaco errang der 1891 geborene Roger-Marie einen ersten Preis. Seine Studien vollendete der junge Cellist am Pariser Konservatorium. Der Posten im Orchester der Titanic war erst seine dritte Anstellung. Zuvor hatte Bricout bereits in einem englischen Hotel Cello gespielt und auch schon auf einem anderen Überseedampfer. Der Leichnam von Roger Bricout wird nie geborgen. Die Sterbeurkunde, die die amerikanischen Behörden für ihn ausstellen, erreicht Frankreich nicht. Deswegen, Bricout sollte 1912 noch seinen Militärdienst antreten, erklärt das französische Militär den Toten zum Deserteur. Erst auf Betreiben der französischen Titanic-Vereinigung wird Bricout offiziell für tot erklärt, 88 Jahre, nachdem er mit der Titanic unterging.
3: Durch Urteil, ergangen am 8. August 2000, erklärt die Familienkammer des Großen Tribunals von Nevers den hier genannten Roger-Marie Bricout, Besatzungsmitglied der Titanic, für in der Nacht vom 14. auf den 15. April 1912 verstorben.

Die Göteborger Sinfoniker waren das mit einem Satz aus den Tableaux Parisien. Musik von Valborg Olin, schwedische Komponistin am Übergang des 19. zum 20. Jahrhunderts. Bei den Big Names der Zeit studiert, bei Niels Wilhelm Gaarde in Kopenhagen und dann unter anderem bei Jules Massenet in Paris. Ein irre Talent, finde ich, für Orchestrierungsfähigkeit. Schon sehr nahe dran an der Filmmusik. Ein Name, Valborg Olin, den man sich merken sollte und den es noch zu entdecken gilt. 10 von 9 haben wir es jetzt, haben wir Musik von Antonio Vivaldi für Sie.

Das war zuletzt noch ein Konzert in F-Dur im Reom-Verzeichnis gelistet unter der Nummer 411, Musik von Antonio Vivaldi. Wer es barock weiterhaben möchte, unbedingt dranbleiben nach den 9 Uhr Nachrichten. Verwöhnt Sie Maren Ulrich mit einem Konzerto von Johann Sebastian Bach. Das war Allegro für heute mit Johann Jahn am Mikrofon. Gerne morgen wieder ab 6.05 Uhr, wenn Sie mögen. Bis dahin machen Sie es gut.

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1: 9 Uhr. Die Nachrichten des Bayerischen Rundfunks mit Kia Arnzen. Die Übersicht. Auch der Städtetag will den Hitzeschutz im Grundgesetz verankern. Speditions- und Logistikverband sieht Mangel an Lkw-Fahrern. Nach Erdbeben in Kolumbien wird weiter nach Vermissten gesucht. Das Wetter meist sonnig und heiß bei bis zu 32 Grad. Berlin. Es bleibt heiß in Deutschland und damit wird auch weiter um einen besseren Hitzeschutz gerungen. Der Deutsche Städtetag und der Sozialverband VdK wollen Bund und Länder bei konkreten Maßnahmen stärker in die Pflicht nehmen. Sie fordern, den Hitzeschutz als Gemeinschaftsaufgabe in die Verfassung aufzunehmen. Die Bundesregierung müsse alle Menschen wirksam vor Hitze schützen. Es brauche verbindliche Standards, so VdK-Präsidentin Bentele. Eine Folge der Hitze und Trockenheit sind Waldbrände. Im hessischen Rodenbach standen zwischenzeitlich tausende Quadratmeter Wald in Flammen. Der Wasserversorger im Main-Kinzig-Kreis rief die Bevölkerung dazu auf, Wasser zu sparen. Die Reserven würden zur Brandbekämpfung gebraucht. Die Kreisbrandinspektion aus dem bayerischen Aschaffenburg unterstützte die Löscharbeiten. Bei Schneitenbach im Kreis Amberg-Sulzbach brannten 2.500 Quadratmeter Wald. Berlin. Wegen des anhaltenden Niedrigwassers in großen Flüssen wollen nun auch Baden-Württemberg, Bayern und Mecklenburg-Vorpommern das Sonn- und Feiertagsfahrverbot für Lkw aussetzen. In Nordrhein-Westfalen ist das Fahrverbot schon vergangenes Wochenende aufgehoben worden. Der Verkehrsminister des Landes, Krischer von den Grünen, nannte es in der Bayern 2 Welt am Morgen zwar keine schöne Maßnahme, man wolle der Wirtschaft helfen, die andernfalls Produktionsschwierigkeiten bekomme. Problematisch ist allerdings, dass es nicht genügend Lkw-Fahrer gibt, die den gestiegenen Transport über die Straßen abfangen können. Das erklärte der Hauptgeschäftsführer Bundesverband Spedition und Logistik, Huster, im Deutschlandfunk. Im Lkw-Sektor gebe es keine stille Reserve, daher sei die Maßnahme ein Nullsummenspiel, so Huster. Bogota. Nach dem schweren Erdbeben in Kolumbien ist die Zahl der Toten auf 111 gestiegen. Mindestens 87 Menschen wurden verletzt. In den besonders stark betroffenen Städten Cali und Pereira werden nach offiziellen Angaben noch gut 2000 Menschen vermisst. Auch gab es Schäden an mehr als 1500 Wohnhäusern. Einige sind vollständig eingestürzt. Der neu gewählte Präsident Kolumbiens, de la Estrella, rief den landesweiten Notstand aus, um Hilfe schneller zu den Menschen bringen zu können. Hilfe kommt auch aus den USA, Mexiko, Brasilien oder Ecuador. Berlin. Die deutschen Nachrichtendienste sollen reformiert werden. Die Bundesregierung plant, ihnen mehr Befugnisse zu geben. Die Gewerkschaft der Polizei mahnt allerdings, die Trennung von Geheimdiensten und Polizei aufrechtzuerhalten. Der GdP-Vorsitzende Kopelke sagte dem Redaktionsnetzwerk Deutschland, der Drohnenvorfall am Flughafen Leipzig habe erneut gezeigt, wie verwundbar das Land sei. Für Kopelke ist klar, dass es Sicherheit nur auf dem Boden des Rechtsstaates geben könne. Deshalb dürfe das verfassungsrechtliche Trennungsgebot zwischen Polizei und Nachrichtendiensten nicht angetastet werden. Das Kabinett will morgen die Reform der Nachrichtendienste auf den Weg bringen. München. Heute jährt sich das schwere Unglück mit einem Kleinflugzeug im Stadtteil Trudering zum 39. Mal. 9 Menschen kamen damals ums Leben, mehr als 30 wurden teils schwer verletzt. Das Kleinflugzeug stürzte bei einem Übungsflug ab und schlug auf der Wasserburger Landstraße auf. Dabei rammte es einen Linienbus, der daraufhin in ein Fastfood-Restaurant krachte. Alles ging wegen des Kerosins in Flammen auf. Der Busfahrer bekam posthum die bayerische Rettungsmedaille, weil er trotz seiner Verbrennungen die Türen entriegelt hatte und damit Fahrgäste rettete. Das Wetter in Bayern. Heute wieder viel Sonne, es können sich lockere Quellwolken bilden. In Nähe der Alpen sind einzelne Schauer oder Gewitter möglich. Es weht ein leicht böiger Wind. Weiter heiß bei bis zu 32 Grad. In der Nacht etwas Abkühlung zwischen 17 und 8 Grad am Bodensee. Und die weiteren Aussichten, es bleibt hochsommerlich bei bis zu 37 Grad in der zweiten Wochenhälfte. Das waren die Nachrichten, es ist 9.05 Uhr. Die Verkehrsmeldungen: A6 Nürnberg Richtung Heilbronn zwischen Kirchberg und Schwäbisch Hall, Stau an einer Baustelle. Soweit unser Service.

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1: Nein, doch.
2: Guten Morgen, 150 Takte Original, dann bricht das Autograf mitten im Satz ab. Das ist die überlieferte Fragmentversion einer üppigen Einleitungssinfonie zu einer verschollenen Kirchenkantate von Johann Sebastian Bach. Geigerin Isabel Faust und das Bach-Kollegium Stuttgart spielen aber noch zwei Takte mehr, damit das Ganze rund zu Ende geht.

Concerto D-Dur, Werkeverzeichnis 1045, ein Spätwerk von Johann Sebastian Bach. Und das war eine Aufnahme mit der Geigerin Isabel Faust, gemeinsam mit dem Bach-Kollegium Stuttgart unter Leitung von Helmut Rilling. Zwischen Waldstein und Appassionata, da gibt es eine häufig übersehene Beethoven-Sonate. Nur zwei Sätze, recht frei gebaut, fast ein kleiner Rebell im Kosmos der Klaviersonaten. Evgenia Rubinova spielt sie für uns, die Sonate Nummer 22.

Die selten gespielte Klaviersonate Nummer 22 von Ludwig van Beethoven. Eine Aufnahme mit der Pianistin Jewgenia Rubinova. Es war eine dunkle Zeit des Umbruchs, als der erfolgreiche Opernkomponist Erich Wolfgang Korngold dem Ruf nach Hollywood gefolgt ist. In Deutschland waren damals seine Werke von den Nationalsozialisten bereits verboten worden. In den USA dagegen bekam er das Angebot, Felix Mendelssohn Bartholdys Sommernachtstraum für die Leinwand neu zu gestalten. Der Film wurde ein großer Erfolg und ein Exklusivvertrag für Korngold folgte. Er schrieb Filmmusikgeschichte, unter anderem mit diesem Soundtrack zu Robin Hood, König der Vagabunden.

0: Ein Stück Filmgeschichte aus der Feder von Erich Wolfgang Korngold. Das war die Love Scene, die Liebesszene aus Die Abenteuer des Robin Hood, König der Vagabunden. 9.30 Uhr und damit ist es Zeit für unseren BR-Klassik-Konzerttipp. Und dafür schauen wir in den Chiemgau. Seit Samstag läuft dort im Kloster Seeon wieder die Kulturwoche Suchers Seoner Leidenschaften. Diesen Freitag auf der Bühne des historischen Festsaals Christina Biwank. Sie ist die Solobratschistin bei der Dresdner Philharmonie und die Pianistin Anne Schätz ist auch dabei. Sie machen eine Klangreise zwischen Erinnerung und Zukunft, so heißt das Motto des Abends. Werke jüdischer Komponistinnen und das Ganze verbunden mit Literatur. Kurator Bernd Sucher liest zwischen den Musiken aus seinem Buch Rahels Reise vor. Das alles kommenden Freitag, den 14. August ab 19.30 Uhr im Festsaal von Kloster Seeon. Karten gibt's ab 10,50 €.
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Lupenreine Koloraturen mit der Naturtrompete, das ist bockschwer, weil nicht mit Ventilen, sondern mit ausschließlich Hilfe der Lippen und des Luftstroms intoniert wird. Alison Borsam, die wohl berühmteste Trompeterin unserer Zeit, beherrscht das mit einer beeindruckenden Leichtigkeit, wie wir in dem eben gehörten Konzert B-Dur von Georg Friedrich Händel erleben konnten. Es ist 9.38 Uhr, Sie hören den Vormittag auf BR Klassik. Jetzt mit Musik von Joseph Haydn. Seine Sinfonie Nummer 19 D-Dur wird gespielt vom Kammerorchester Basel unter Leitung von Giovanni Antonini.

Sinfonie Nummer 19 von Joseph Haydn. Das war das Kammerorchester Basel unter Leitung von Giovanni Antonini. Sommerzeit ist Festspielzeit und beim Oberstdorfer Musiksommer erleben Sie jedes Jahr großartige Künstlerinnen und Künstler. Ursprünglich war für das morgige Konzert am 12. August das Klavierduo Oskar vorgesehen. Leider musste das Duo aus gesundheitlichen Gründen absagen, doch der Oberstdorfer Musiksommer hat einen herausragenden jungen Pianisten als Ersatz gewinnen können. Elias Eckerley kommt ins Oberallgäu. Letztes Jahr, da hat er den 2. Preis beim internationalen ARD-Musikwettbewerb erhalten, sowie erst vor wenigen Monaten den Osnabrücker Musikpreis. Das ist nur ein kleiner Teil der zahlreichen Ehrungen, die der junge Musiker in der Vergangenheit erhalten hat. Diese Karriere geht steil nach oben. Wenn Sie also bereits Tickets für das morgige Konzert erworben haben, diese behalten ihre Gültigkeit. Sollten Sie Ihre Eintrittskarte doch zurückgeben wollen, dann schreiben Sie bitte eine E-Mail an kartenvorverkauf@oberstdorfer-musiksommer.de. Die erstatten Ihnen selbstverständlich den Ticketpreis. Wir von BR Classic werden aber auch dabei sein. Das Konzert wird mitgeschnitten und dann im Rahmen der Sendung Festspielzeit am 21.08. gesendet. Jetzt ist es 9:50. Mit Musik von Melanie Bunis geht es in Richtung der Nachrichten. Wir hören uns im Anschluss wieder.

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0: Es gebe nicht genügend Lkw-Fahrer, die das erhöhte Transportaufkommen abfangen könnten. Mehrere Bundesländer setzen wegen des Niedrigwassers unter anderem auf dem Rhein das Fahrverbot für Lkw am Sonntag aus. In Bayern etwa dürfen Laster erstmals am kommenden Wochenende die Autobahnen nutzen. In Nordrhein-Westfalen wurde das Fahrverbot bereits am vergangenen Wochenende aufgehoben. Nach Worten des Verkehrsministers des Landes Kriescher ist es keine schöne Maßnahme. Im Gespräch mit der Bayern 2 Welt am Morgen betonte er aber, dass es sich um eine kurzfristige Notlösung handle. Berlin. Der Präsident des Deutschen Städtetages Jung will Bund und Länder beim Hitzeschutz stärker in die Pflicht nehmen. Er ist deshalb auch dafür, das Thema im Grundgesetz zu verankern. Dem Redaktionsnetzwerk Deutschland sagte Jung, damit würde unterfinanzierten Kommunen bei der Finanzierung geholfen. Auch der Sozialverband VDK fordert verbindliche Standards beim Hitzeschutz für alle Menschen. Nachbesserungen in den Innenstädten fordert der Handelsverband Deutschland. Diese würden bei über 30 Grad deutlich an Attraktivität verlieren, sagt Hauptgeschäftsführer Gent. Er fordert mehr Bäume, Grünanlagen, Sonnensegel und Trinkwasserspender. Infolge der Trockenheit waren in und an der Grenze zu Bayern mehrere Waldbrände ausgebrochen. Der größte Brand im hessischen Rodenbach unweit des unterfränkischen Alzenau konnte am Morgen unter Kontrolle gebracht werden. Kiew. Bei weiteren russischen Angriffen auf die Ukraine sind in der Nacht mindestens 9 Menschen getötet worden. Ukrainischen Behörden zufolge konzentrierten sich die Angriffe auf die Regionen Kiew, Saporischschja und Dnipropetrovsk. Dort gab es auch Dutzende Verletzte. Russland hatte Raketen und Lenkbomben eingesetzt. Der Ukraine fehlen nach eigenen Angaben geeignete Luftabwehrraketen. Sie setzt weiter Drohnen gegen Russland ein. Im Gebiet Woronesch brannten Raffinerien und ein großes Logistikzentrum. Berlin. Der linken Politiker und stellvertretende Bundestagspräsident Ramelow hat sich für eine Kooperation seiner Partei mit der CDU ausgesprochen. Damit soll eine AfD-Regierung in Sachsen-Anhalt verhindert werden. Ramelow sagte dem Redaktionsnetzwerk Deutschland, was die AfD wolle, habe sie in ihr Regierungsprogramm geschrieben und das müsse alle Demokraten zusammenbringen. Wer Schaden vom Land abwenden wolle, müsse in der Lage sein, über Parteigrenzen hinweg miteinander zu reden, so Ramelow. In Sachsen-Anhalt liegt die AfD in Umfragen derzeit mit großem Vorsprung vor der CDU, an dritter Stelle die Linke. Die Landtagswahl findet am 6. September statt. Neu-Ulm. Nach dem Fund von 5 Blindgängern aus dem Zweiten Weltkrieg im Pfuhler Ried muss am frühen Abend die Bahnstrecke zwischen Augsburg und Ulm gesperrt werden. Während der Entschärfung ist auch die B10 gesperrt. Teile des Gebiets werden evakuiert. Bereits ab dem Vormittag darf sich laut der Stadt Neu-Ulm niemand mehr im Umkreis von 500 Metern um die Fundstellen herum aufhalten. Bei den Blindgängern handelt es sich um 5 US-Splitterbomben mit einem Gewicht von jeweils 126 Kilogramm. Sie sollen vom Sprengkommando München geborgen und entschärft werden. Das Wetter in Bayern. Heute wieder viel Sonne. Es können sich lockere Quellwolken bilden. In der Nähe der Alpen sind einzelne Schauer oder Gewitter möglich. Es weht ein leicht böiger Wind. Weiter heiß bei bis zu 32 Grad. In der Nacht etwas Abkühlung zwischen 17 und 8 Grad am Bodensee. Die weiteren Aussichten, es bleibt hochsommerlich bei bis zu 37 Grad in der zweiten Wochenhälfte. Das waren die Nachrichten, es ist 10.05 Uhr. Die Verkehrsmeldungen auf den Fernstraßen in Bayern normaler Verkehrs liegen uns keine Meldungen über Störungen vor. Soweit unser Service.
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2: Und mit dem Ensemble Harp Consort. Die kennt man weltweit für historisch informierte Aufführungspraxis, spannende Improvisationen, Barockopern und Weltmusik. Wir hören sie jetzt mit einer Sammlung englischer Gesellschaftstänze.

Das Ensemble The Harp Consort mit englischen Tänzen, das war The Spanish Gypsies. Weil das Wiener Publikum Antonin Dvořák noch nicht kannte, ist seine berühmte Serenade E-Dur damals leider nicht im Programm der Wiener Symphoniker gelandet. Und das, obwohl der Bratschist Alois Alexander Buchter sich persönlich für das Werk und den Komponisten eingesetzt hatte. Es sollte noch ein Jahr dauern und dann war es aber soweit. Im Dezember 1876 kam es zur Uraufführung, aber in Prag. Das Publikum war von Anfang an sehr angetan und bis heute hat dieses Werk einen großen Erfolgszug durch die Welt gemacht. Wir hören eine Aufnahme des Symphonieorchesters des Bayerischen Rundfunks unter der Leitung von Raphael Kubelik.

Er war der zweite Chefdirigent in der Geschichte des Symphonieorchesters des Bayerischen Rundfunks, Raphael Kubelik. Heute jährt sich sein Todestag zum 30. Mal. Und wir haben eine Aufnahme aus seiner Ära als Chefdirigent beim BRSO gehört. Das war die Serenade für Streichorchester E-Dur von Antonín Dvořák. 10.38 Uhr, Sie hören den Vormittag auf BR Klassik. Eine berühmte französische Volksmelodie geht seit Jahrhunderten durch die Hände vieler Komponisten. Im deutschsprachigen Raum kennen wir sie als Morgen kommt der Weihnachtsmann und in den USA als Twinkle Twinkle Little Star. Beides Varianten des Volkslieds A vous dirigez, maman. Das ist das Original, mit dem auch Mozart und Johann Christoph Friedrich Bach gearbeitet haben. Bei Bach heißt das Allegretto con Variazioni. Und wie viel Musik in so einer kleinen, einfachen Melodie stecken kann, das zeigt uns jetzt Daniil Trifonov.

Der Pianist Daniel Trifonov mit einem Werk von Johann Christoph Friedrich Bach. Das war Allegretto con Variazioni. 10.48 Uhr ist es. 322 Kompositionen hat eine der ersten Komponistinnen Luxemburgs hinterlassen, Lou Costa. Vieles davon hat nur die Schreibtischschublade von innen gesehen. Der Erfolg kam erst in den 30ern der luxemburgischen Komponistin. Das wechselte sich dann aber immer wieder mit Phasen ab, die weniger Aufführungen ihrer Werke mit sich brachten. Heute ist man vor allem in Luxemburg bemüht, sie wieder einem breiteren Publikum bekannt zu machen. Das hier ist ihre Ouvertüre Légère.

0: Eine der zahlreichen Komponistinnen, die erst jetzt posthum die Aufmerksamkeit erhält, die sie schon längst verdient. Lou Costa. Das war ihre Ouvertüre Légère, gespielt, gar nicht so légère, vom Orchestre Estro Armonico Luxembourg unter Jonathan Kell. Und jetzt ist es 10.59 Uhr. In wenigen Augenblicken ist es Zeit für die Nachrichten. 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August, also morgen um 19 Uhr. 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
1: Um 11 Uhr mit Kia Arnzen. Mehrere Bundesländer haben das Sonntagsfahrverbot für Lkw vorübergehend aufgehoben. Laster sollen Waren transportieren, die wegen des Niedrigwassers etwa auf dem Rhein nicht mehr auf Schiffe geladen werden können. Für den Bundesverband Spedition und Logistik handelt es sich dabei nicht um ein kurzfristiges, sondern um ein strukturelles Problem, wie Hauptgeschäftsführer Huster im Deutschlandfunk erklärt hat.
2: Denn auch die Binnenschifffahrt wird ja meistens substituiert und kompensiert aufgrund der Güterarten, die sie befördert, durch die Schiene.

0: Bundestagsvizepräsident Ramelow erklärte, damit solle eine AfD-Regierung in Sachsen-Anhalt verhindert werden.
1: Wer Schaden von dem Bundesland abwenden wolle, müsse in der Lage sein, über Parteigrenzen hinweg miteinander zu reden. Bisher, so Ramelow wörtlich, ist es die CDU, die rumeiert. Ramelow sagte, in Sachsen-Anhalt sei eine handlungsfähige Regierung ohne das Erpressungspotenzial der AfD notwendig. Die CDU lehnt bisher aufgrund eines Unvereinbarkeitsbeschlusses jede Zusammenarbeit mit der Linkspartei ab. Aus Berlin, Georg Schwarte.
0: Neue Entwicklung im Krieg zwischen Russland und der Ukraine. Nach ukrainischen Angaben hat Russland bei den Angriffen in der Nacht Raketen aus Nordkorea eingesetzt. 9 Menschen kamen ums Leben. Laut Präsident Selenskyj hat Moskau auch neue Soldaten aus Nordkorea angefordert. Die Rede ist von 30.000 bis 50.000 Männern. Dass in Neu-Ulm Weltkriegsbomben gefunden werden, ist keine Seltenheit. Aber die Entschärfung heute Abend ist dann doch etwas Besonderes. Gleich 5 Blindgänger sollen ab 18.30 Uhr unschädlich gemacht werden. Die Bahnlinie Augsburg-Ulm wird deshalb gesperrt. Auch die Bundesstraße 10 ist in der Region in beiden Richtungen gesperrt. Ab 20.30 Uhr soll der Verkehr wieder normal laufen. Bei der Leichtathletik-EM in Birmingham liegt der Fokus heute anderem auf dem 100-Meter-Lauf der Männer. Für Deutschland geht am Abend auch Owen Ansah an den Start. Die nationale Anti-Doping-Agentur wirft dem Hamburger vor, einen Doping-Test verweigert zu haben. Weil Ansah nicht suspendiert ist, darf er trotzdem in Birmingham starten. Sollte er eine Medaille gewinnen, könnte die aber nachträglich aberkannt werden. Das Wetter in Bayern. Heute wieder viel Sonne. Es können sich lockere Quellwolken bilden. In der Nähe der Alpen sind einzelne Schauer oder Gewitter möglich. Es weht ein leicht böiger Wind. Weiter heiß bei bis zu 32 Grad. In der Nacht etwas Abkühlung zwischen 17 und 8 Grad am Bodensee. Die weiteren Aussichten: Es bleibt hochsommerlich bei bis zu 37 Grad in der zweiten Wochenhälfte. Es ist 11.04 Uhr. Die Verkehrsmeldungen: A7 Ulm Richtung Würzburg zwischen Ellwangen und Dinkelsbühl-Fichtenau 3 Kilometer Stau an einer Baustelle. A93 Rosenheim Richtung Kiefersfelden zwischen Brandenburg und Kiefersfelden 4 Kilometer Stau. Die A96 Lindau Richtung München ist zwischen Leim und dem Autobahnende in Sendling nach einem Unfall gesperrt. Dort ist ein Rettungshubschrauber im Einsatz. Soweit unsere Verkehrsübersicht.
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3: Eine Stunde lang begleite ich Sie noch durch den Vormittag auf BR Klassik. Angefangen mit einem Komponisten des Frühbarock, Samuel Scheidt. Das hier ist sein Canzon Bergamasca.

Canzon Bergamasca von Samuel Scheidt, eine Aufnahme des Ensembles Lautenkompanie unter der Leitung von Wolfgang Katschner. Es gibt sie bis heute, die Orchesterwitze über Bratschisten, Vorurteile über Geiger, die für schwere Soli zu unpräzise oder zu langsam waren und deshalb zur Bratsche strafversetzt wurden, die sind heute zum Glück längst entkräftet. Aber wer im Orchester spielt, der weiß, ja, der ein oder andere Gag auf Kosten der Bratschisten wird immer noch gemacht. Zu Unrecht. In der Spätromantik, da kam die Bratsche auch etwas zu kurz. Im Fokus stand dieses riesige, fette, romantische Orchester und da konnte die Bratsche nicht unbedingt als Soloinstrument sonderlich glänzen. Doch ein paar Komponisten sahen das anders. Das spätromantische Repertoire der Bratsche ist deswegen klein, aber sehr exquisit. Ganz vorne mit dabei die wunderschöne Romanze für Viola und Orchester, F-Dur Opus 85 von Max Bruch. Die hören wir. Gespielt von Arnaud Tourette, gemeinsam mit dem Orchestre Philharmonique de Liège-Wallonie-Bruxelles.

Wunderschöne spätromantische Klänge von Max Bruch. Seine berühmte Romanze F-Dur Opus 85. Gespielt wurde das Werk vom Solisten Arnaud Tourette, gemeinsam mit dem Orchester de Liège. Es ist 20 nach 11 und damit Zeit für Musik von Wolfgang Amadeus Mozart. Eines seiner glanzvollsten Konzerte, das Klavierkonzert S-Dur Köchelverzeichnis 482. Wir hören dieses Werk mit Kadenzen der Solistin Mitsuko Uchida. Es spielt das English Chamber Orchestra unter der Leitung von Geoffrey Tate.

Zu Mozarts Klavierkonzert Es-Dur, Köchelverzeichnis 482, sind keine Kadenzen Mozarts erhalten, weil er das Stück selbst häufig gespielt hat und an den passenden Stellen dann improvisierte. Deswegen die Kadenzen, die Sie eben gehört haben, die stammten von der Solistin Mitsuko Uchida. Sie hat gemeinsam mit dem English Chamber Orchestra gespielt, unter der Leitung von Jeffrey Tate. Das war der Vormittag auf BR Klassik, aber der Nachmittag, der folgt jetzt gleich mit meinem Kollegen Christian Schuler. Mein Name ist Maren Ulrich. Ich wünsche Ihnen noch einen schönen Tag und viel Zeit für gute Musik. Bis morgen, wenn Sie so möchten.

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1: Um 12 Uhr mit Julia Cortis. Große Schiffe transportieren normalerweise Produkte etwa für die Chemie-, Metall- und Papierindustrie über Rhein, Main und Donau. Weil die Pegelstände extrem niedrig sind, will jetzt auch Bayern am Wochenende das Sonn- und Feiertagsfahrverbot für Lkw aufheben. Experten bezweifeln den Nutzen, wie Ann-Kathrin Mittelstraß berichtet.
2: Verkehrsminister Bernreiter von der CSU verspricht sich davon übergangsweise mehr Flexibilität im Güterverkehr. Bernreiters Amtskollege aus Nordrhein-Westfalen, Verkehrsminister Krischer von den Grünen, betonte im BR-Interview, die Sonntagsfahrverbote aufzuheben sei keine schöne Maßnahme, aber für bestimmte Industriezweige wichtig. Der Bundesverband Spedition und Logistik sieht bei der Verlagerung von Transporten vom Schiff auf die Straße nicht nur das Problem, dass es nicht genügend Lkw-Fahrer gibt und damit ein begrenztes Transportvolumen.
1: Huster spricht deshalb von einem Nullsummenspiel und fordert, die gesamte Infrastrukturpolitik resilienter zu machen. Die neuen Lkw-Regelungen sind eine Konsequenz der anhaltenden Hitze und Trockenheit. Aber sollte es da noch mehr Maßnahmen geben, gerade für besseren Schutz vor so hohen Temperaturen? Und wer finanziert die? Die Debatte darüber läuft, berichtet Anna Farwig.
3: Der Präsident des Deutschen Städtetags Jung sagte dem Redaktionsnetzwerk Deutschland, dass die Kosten, die die Kommunen

0: fand in Abwesenheit statt. Assad ist im Dezember 2024 nach Russland geflohen. Moskau hat ihn bislang nicht ausgeliefert. Wegen des jüngsten Ausbruchs des Vulkans Ätna sitzen mehrere tausend Urlauber auf der italienischen Mittelmeerinsel Sizilien fest. Der Betrieb auf dem größten Flughafen der Insel in Catania wird durch Aschewolken behindert. Am Morgen konnte nur eine einzige Maschine für einen Inlandsflug abheben. Alle Landungen wurden vorsorglich bis 19 Uhr ausgesetzt. Der Ätna ist Europas aktivster Vulkan. Seit Freitag stößt er große Mengen Asche und glühende Gesteinsbrocken aus. Das Hauptzollamt München warnt Urlauber zur Reisezeit vor dem Kauf von Souvenirs aus geschützten Tier- und Pflanzenarten. Besondere Vorsicht sei etwa bei Erzeugnissen aus Reptilienleder, Elfenbein und Korallen geboten. Solche Dinge dürften nicht ohne weiteres nach Deutschland eingeführt werden. So beschlagnahmte der Zoll unlängst in München eine Trommel mit Pythonleder. Die Urlauberin hatte das Musikinstrument ihrer Tochter mitbringen wollen. Das Wetter in Bayern. Meist sonnig, nur an den Alpen war einzelne Schauer oder Gewitter möglich. In der Nacht verbreitet es sternenklar. Anfangs an den Alpen locker bewölkt. Es kühlt auf 17 bis 7 Grad ab. Der Rest der Woche weiterhin sonnig bei bis zu 37 Grad. Soweit die Nachrichten. Es ist 12.03 Uhr. Der Blick auf die Straßen. A96 Lindau Richtung München zwischen Leim und dem Autobahnende in Sendling. 5 Kilometer Stau wegen Bergungsarbeiten. Der Verkehr wird einspurig an der Unfallstelle vorbeigeleitet. Soweit die Verkehrsübersicht.
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2: Und wir beginnen mit der gewohnten Eleganz Joseph Haydns. Hier ist das Menuett aus seiner Sinfonie Nummer 99.

Die Deutsche Kammerphilharmonie Bremen war das unter Paavo Järvi mit dem dritten Satz, dem Menuett aus der Sinfonie Nummer 99 von Joseph Haydn. Und von einem Tanz jetzt zum nächsten, vom Menuett zur Polonaise und zu einem Mann, der von Polonaise von Haus aus einiges versteht, dem Polen Juliusz Saremski, Schüler von Franz Liszt in Weimar. Leider ist er mit 31 schon gestorben. Und umso kostbarer ist das, was wir von ihm haben und das leider bei uns viel zu selten zu hören ist. Hier ist sein Divertissement à la Polonaise.

Wallendes, lockiges Haar und ein Mantel mit gewaltigem Pelzkragen, so ist er auf einer Radierung zu sehen. Sehr romantisch, der polnische Pianist und Komponist Juliusz Zaremski. Das war sein Divertissement à la Polonaise für Klavier zu vier Händen. Und gespielt haben die beiden Damen vom Maria Szymanowska Piano Duo. Von einem Cellisten handelt unsere heutige Kalenderseite, nicht von irgendeinem, sondern von dem Mann, der auf einem sinkenden Schiff unterwegs war, dem sinkenden Schiff überhaupt, der Titanic. Bis in den Untergang hinein soll der junge Mann mit seiner Kapelle gespielt haben, gespielt und gespielt, bis das Schiff versunken war und er mit. Was für eine Geschichte. Gleich erzählen wir sie Ihnen mit einigen sehr wunderlichen Details in 5 Minuten.

0: Anna Maghrebi heißt dieses Stück, das wir gerade gehört haben. Der Kontrabassist Omer Avital hat es geschrieben und hier mit seinem Bruder, dem Mandolinisten Avi Avital, geschrieben. Und jetzt ist es 1:05.
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2: Nevers, 11. August 2000. Der Cellist der Titanic, Roger-Marie Bricout, wird für tot erklärt. Mit welchem letzten Lied das Orchester der Titanic das sinkende Schiff in den Abgrund begleitete, das lässt sich nicht mehr klären. Wahrscheinlich war es Nearer, My God, to Thee, ein in England und in den USA populäres Kirchenlied. Es mag aber auch ein damals viel gespielter Walzer gewesen sein. Mit zahlreichen Augenzeugenaussagen belegt ist jedenfalls, dass das Orchester der Titanic bis zuletzt musizierte, um die Passagiere, die in die viel zu wenigen Rettungsboote kletterten, und auch die Zurückbleibenden zu beruhigen.
3: Viele mutige Dinge sind in dieser Nacht geschehen, aber niemand zeigte mehr Mut als diese Männer, die Minute für Minute weiter spielten, während das Schiff tiefer und tiefer im Meer versank.
2: Roger-Marie Bricout stammte aus einer musikalischen Familie. Am Konservatorium von Monaco errang der 1891 geborene Roger-Marie einen ersten Preis. Seine Studien vollendete der junge Cellist am Pariser Konservatorium. Der Posten im Orchester der Titanic war erst seine dritte Anstellung. Zuvor hatte Bricout bereits in einem englischen Hotel Cello gespielt und auch schon auf einem anderen Überseedampfer. Der Leichnam von Roger Bricout wird nie geborgen. Die Sterbeurkunde, die die amerikanischen Behörden für ihn ausstellen, erreicht Frankreich nicht. Deswegen, Bricout sollte 1912 noch seinen Militärdienst antreten, erklärt das französische Militär den Toten zum Deserteur. Erst auf Betreiben der französischen Titanic-Vereinigung wird Bricout offiziell für tot erklärt, 88 Jahre, nachdem er mit der Titanic unterging.
3: Durch Urteil, ergangen am 8. August 2000, erklärt die Familienkammer des Großen Tribunals von Nevers den hier genannten Roger-Marie Bricout, Besatzungsmitglied der Titanic, für in der Nacht vom 14. auf den 15. April 1912 verstorben.
0: Doch kein Deserteur, dieser Roger-Marie Bricout, eher das Gegenteil. Jochen Eichner erzählte die bizarre Geschichte eines Ereignisses, das viele Facetten hat, auch musikalische. Sie hören BR Klassik, jetzt mit einem Oboenkonzert von Carl Philipp Emanuel Bach.

Von Carl Philipp Emanuel Bach stammt dieses Oboenkonzert in Es-Dur, aus dem wir den ersten Satz Allegro gehört haben, mit Alfredo Bernardini und dem Ensemble Barocca Nerne. Eine Hommage an den Süden Frankreichs kommt jetzt bei uns hier in BR Klassik. Und weil es in Südfrankreich so schön ist, darf diese Hommage auch mal 15 Minuten dauern. Die Arlésienne-Suite Nummer 1 von Georges Bizet.

Mehr geht nicht. Marc Minkowski holte alles raus aus den Musiciens du Louvre hier im letzten Satz. Farandole der Arlésienne-Suite Nummer 2 von Georges Bizet. Im Deutschen Theater in München gibt es in den nächsten Tagen einen, ja, man könnte sagen, noch berühmteren Bizet, nämlich die Oper Carmen. Und zwar als Tanztheater von Enrique Gaza Valga. Der Choreograf bringt Carmen mit seiner Limonada Dance Company dieses Jahr zum ersten Mal überhaupt auf deutsche Bühnen, unter anderem eben auch auf die Bühne des Deutschen Theaters in München. Oper trifft da auf Flamenco beim sicher prickelnden Limonada-Ensemble. Noch dreimal, und zwar am 13., 14. und 15. August, jeweils um 19.30 Uhr. Und hier geht es um einen verborgenen Schatz. Wir sind im Zigeunerbaron von Johann Strauss und dieser Walzer ist nach dem Schatz benannt, der Schatzwalzer, in der Hausmusikversion von Anton Webern und gespielt vom Linos Ensemble.

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1: Um 13 Uhr mit Julia Cortis. Die andauernde Hitze wird immer mehr zur Belastung für die Menschen. Wie Rudi Heinz erklärt, berichten Kliniken in Bayern von deutlich mehr Patienten, die die Notaufnahme aufsuchen.
2: Das Klinikum Passau hat an besonders heißen Tagen rund 25% mehr Patientinnen und Patienten versorgt als üblich. Am Universitätsklinikum Regensburg waren es an einem sehr heißen Wochenende fast 400 Menschen, mehr als doppelt so viele wie sonst. Dort musste zeitweise sogar die Notfallreserve aktiviert werden, das heißt, Personal musste aus der Freizeit geholt werden. Auch die Barmherzigen Brüder und das Klinikum Amberg melden mehr hitzebedingte Erkrankungen. Und das Klinikum Landshut-Mitte beobachtet diesen Effekt schon länger. Seit 2023 ist die Patienten während Hitzeperioden stetig gestiegen. In diesem Jahr um knapp 16% im Gegensatz zum Vorjahr.
1: Weil der Frachtverkehr auf Rhein, Main und Donau wegen des Niedrigwassers nahezu zum Erliegen kommt, setzen immer mehr Bundesländer das Sonntagsfahrverbot für Lkw aus. Auch in Bayern dürfen die Laster ab kommendem Wochenende fahren. Verkehrsminister Bernreiter verspricht sich davon übergangsweise mehr Flexibilität im Güterverkehr. Der Bundesverband für Spedition und Logistik dämpft die Erwartungen, es gebe nicht genügend Lkw-Fahrer, die das erhöhte Transportaufkommen abfangen könnten. Deutschland bleibt ein beliebtes Land für Urlauber. Wie das Statistische Bundesamt mitgeteilt hat, gab es heuer in Hotels, Pensionen und auf Campingplätzen schon fast 224 Millionen Übernachtungen. So viele wie noch nie in der ersten Hälfte eines Jahres. Roman Warschauer berichtet.
3: Die meisten Gäste kamen aus Deutschland, etwa jede sechste Übernachtung hingegen entfiel auf Gäste aus dem Ausland. Während in den ersten sechs Monaten die Zahl der Übernachtungen insgesamt zulegte, ging der Wert im Juni aber um fast 3% zurück. Das lag vor allem an weniger inländischen Übernachtungsgästen. Dagegen zählten die Statistiker mehr Gäste aus dem Ausland. Die wichtigsten Monate für die Hotels oder Pensionen in Deutschland sind Juli und

0: Sand. Die deutsche 4x100 Meter Lagen Mixed Staffel ist bei der Schwimm-Europameisterschaft in Paris ins Finale eingezogen. Das DSV-Quartett profitierte dabei von einer Disqualifikation Italiens. Außerdem zogen die 800 Meter Freistilschwimmer Johannes Liebmand und Sven Schwarz in den morgigen Endkampf ein. Heute Abend stehen 5 Entscheidungen mit deutscher Beteiligung an. Die größte Medaillenchance hat Isabel Gose über die 800 Meter Freistil. Das Wetter in Bayern. Meist sonnig, nur an den Alpen einzelne Schauer oder Gewitter möglich. In der Nacht verbreitet sternenklar. Anfangs an den Alpen locker bewölkt, es kühlt auf 17 bis 7 Grad ab. Der Rest der Woche ist es weiterhin sonnig bei bis zu 37 Grad. Soweit die Nachrichten, 13.04 Uhr. Der Blick auf die Straßen. A3 Frankfurt Richtung Würzburg, zwischen Aschaffenburg-West und Aschaffenburg-Ost ein Unfall auf der mittleren Spur. A9 Nürnberg Richtung München, zwischen Langenbruck und Dreieck Holledau, 5 Kilometer stockender Verkehr wegen Bauarbeiten. Und A96 Lindau Richtung München, zwischen Leim und dem Autobahnende in Sendling gibt es Behinderungen wegen Bergungsarbeiten. Soweit die Verkehrsübersicht.
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2: Und mit einem tänzerischen Beethoven beginnen wir diese Stunde. Hier ist der zweite Satz aus der 8. Sinfonie.

ein scherzender Beethoven. Sein Allegretto Scherzando, der zweite Satz aus der 8. Sinfonie, hier gespielt vom Philharmonischen Orchester Rotterdam unter Yannick Nézet-Séguin. Und vom reifen Beethoven jetzt zum jungen Mendelssohn. Wir spielen seine recht nachdenklich beginnende Streichersinfonie Nummer 10 in H-Moll. Und zwar hören wir das Symphonieorchester aus Flandern unter der Leitung von Jan Latham König.

Die 10. der Jugendsinfonien von Felix Mendelssohn Bartholdy. In H-Moll steht sie und gespielt wurde sie uns hier von den Flandrischen Symphonikern unter der Leitung von Jan Latham König. Wann haben Sie zuletzt eine Rose gekauft, die gut geduftet hat? Tja, kann schon länger her sein. Aber vielleicht haben Sie ja welche im Garten und dann werden Sie nicht vergessen haben, wie eine Rose duftet. Hier wird eine besungen, die ganz sicher keine Rose aus dem Supermarkt ist. Sei pur bella, pur vezzosa, bianca rosa, wie schön bist du, wie anmutig, weiße Rose. So beginnt Händels weltliche Kantate La Bianca Rosa und sie besingt die Rose als Sinnbild der Schönheit und als Königin aller Blumen, vor der sich sogar die Bienen verneigen. Hier ist die Sopranistin Dorothee Mielz.

0: Die Rose, die Königin der Blumen, wurde hier besungen von Dorothee Mielz, die auch so eine Art Königin unter den Sopranistinnen der alten Musik ist. Sie sang hier zusammen mit Lee Santana Laute, mit Hille Perl, Viola da Gamba und Andreas Küppers Cembalo, eine weltliche Kantate von Georg Friedrich Händel. Wir haben einen Anruf bekommen, und zwar von einer treuen Hörerin aus Nürnberg.
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2: Grüß Gott, hier ist Evelyn Happel aus Nürnberg. Ich höre gerade Rimsky-Korsakow, Capriccio Espagnol, und es fällt mir wieder ein, dass ich gerne mal wieder hören möchte Tschaikowski Andante Cantabile Opus 11. Wenn Sie das senden, freue ich mich sehr. Vielen Dank, einen schönen Tag, ade.

Eine Perle aus unserem BR-Archiv, aufgenommen im BR-Studio 2 am Rundfunkplatz 2012. Das Quartett Apollon Musaget mit dem hinreißenden Andante Cantabile von Peter Tschaikowski. Und dass wir und Sie es hier hören konnten, das verdanken wir unserer Hörerin Evelyn Happel aus Nürnberg. Sie hat sich das gewünscht. Und diesen schönen Streicherklang, den nehmen wir mit in unsere nächste Musik. Hier steht das Cello im Mittelpunkt. Geschrieben hat dieses Stück ein großer Cellist des 19. Jahrhunderts, der europaweit aufgetreten ist und der auch mal ein Jahr Musikdirektor in Würzburg war. Georg Goltermann heißt er. 8 Cellokonzerte hat er geschrieben und hier ist sein erstes.

Georg Goltermann, ein großer Cellist des 19. Jahrhunderts. Das war sein erstes Cellokonzert in A-Moll, gespielt von Jamal Aliyev und dem ORF-Radiosymphonieorchester Wien unter der Leitung von Howard Griffith. Als 1996 Frank McCords Roman »Die Asche meiner Mutter« erschien, war das ein großer literarischer Erfolg, auch in Deutschland. Und es hat nicht lange gedauert, bis das Buch verfilmt wurde, mit Emily Watson in einer der Titelrollen und mit der Musik von John Williams, »Angela's Ashes«, bei uns jetzt hier in BR Classic bis zu den Nachrichten.

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1: Um 14 Uhr mit Julia Cortis. Die neuen Lkw-Regelungen sind eine Konsequenz der anhaltenden Hitze und Trockenheit. Aber sollte es da noch mehr Maßnahmen geben, gerade für besseren Schutz vor so hohen Temperaturen? Und wer finanziert sie? Die Debatte darüber läuft. Das berichtet Anna Farwig.
2: Der Präsident des Deutschen Städtetags Jung sagte dem Redaktionsnetzwerk Deutschland, dass die Kosten, die die Kommunen wegen der Hitze und Trockenheit hätten, eine Gemeinschaftsaufgabe für Bund und Länder seien. Klimaschutz und Klimaanpassung würden in den kommenden Jahren ein Dauerthema bleiben. Daher ist es aus seiner Sicht nur logisch, den Hitzeschutz im Grundgesetz festzulegen. Ähnlich äußerte sich der Sozialverband VdK. Die Regierung muss laut VdK-Präsidentin Bentele Rahmenbedingungen so gestalten, dass alle Menschen wirksam vor Hitze geschützt sind.
1: Das Niedrigwasser in den deutschen Flüssen, vor allem im Rhein, macht das Tanken teurer. Das hat der ADAC bekannt gegeben. Die Erklärung: Auf dem Rhein können derzeit weniger Öl, Benzin und Diesel transportiert werden, weil Schiffe nicht so schwer beladen werden dürfen. Kraftstoffe mit großen Tankschiffen zu verteilen, sei aber günstiger als durch Lkw. Die gestiegenen Transportkosten geben die Mineralölkonzerne an den Kunden weiter. Wirtschaftsverbände warnen zudem, dass sie mit noch weiter sinkenden Flusspegeln rechnen und dies zu noch mehr Problemen beim Transport von Kraftstoffen führen könnte. Seit Tagen spuckt der Vulkan Ätna auf Sizilien Asche. Deshalb sind am Flughafen im nahen Catania immer wieder alle Starts und Landungen ausgesetzt. Bis heute Abend. Bilder im Internet zeigen nun, dass der Flughafen völlig überfüllt ist. Lisa Weiß berichtet.
3: Italienische Medien berichten, dass viele Personen am Flughafen übernachtet hätten. In Sizilien ist Hochsaison, spontan ein Hotel zu finden ist schwierig. In sozialen Medien kritisieren Betroffene, dass sie wenig Hilfestellung von den Fluggesellschaften bekommen hätten. Teilweise wurden die Menschen auf Flüge von Palermo aus umgebucht oder haben selbstständig Flüge von Palermo aus gebucht, um nach Hause zurückzukehren. Das Problem: Die direkte Zugverbindung zwischen Catania und Palermo ist wegen Bauarbeiten unterbrochen. Die Züge der längeren Verbindung über Messina sind komplett überfüllt.
1: Im Ostkongo sind nach Angaben der Behörden inzwischen mehr als 2000 Menschen nach einer Infektion mit dem Ebola-Virus verstorben. Die Zahl der bestätigten Infektionen liegt demnach bei fast 4400. Bei keinem bisherigen Ausbruch verbreitete sich das Virus den Angaben zufolge schneller. Gegen die aktuell grassierende Variante des Virus gibt es bisher weder zugelassene Medikamente noch eine Impfung. Ein ganzes Berufsleben bei der gleichen Firma. Dieses Modell ist laut einer Studie des Nürnberger Instituts für Arbeitsmarkt- und Berufsforschung zur Ausnahme.

0: Ja, wegen Bauarbeiten. A7 Würzburg Richtung Fulda, zwischen Bad Brückenau-Volkers und dem Dreieck Fulda, 9 Kilometer Stau an einer Baustelle. Und A93 Kiefersfelden Richtung Rosenheim, zwischen Oberaudorf und Reichenhardt, 8 Kilometer stockender Verkehr. Soweit die Verkehrsübersicht.
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2: Ihnen einen schönen Nachmittag mit Musik von Giovanni Battista Pergolesi, und zwar aus seinem Violinkonzert. Hier sind Andrea Keller und das Concerto Köln.

Das Violinkonzert von Giovanni Battista Pergolesi, der erste Satz Andrea Keller mit dem Concerto Köln. Ein Fandango ist an sich ein temperamentvoller spanischer Tanz, man kann ihn aber auch ganz kammermusikalisch auffassen. Luigi Boccherini hat das vorgemacht und es ist einer seiner größten Hits geworden. Erst für Streichquartett geschrieben, dann wegen des spanischen Kolorits noch um eine Gitarre erweitert, hätte man auch gleich drauf kommen können. Und Kastagnetten dürfen natürlich auch nicht fehlen. Hier sind das Carmina-Quartett mit dem Gitarristen Rolf Lieslewand.

Der Fandango, der diesem Quintett seinen Namen gegeben hat, das Fandango Quintett in D-Dur von Luigi Boccherini, das waren das Carmina Quartett mit dem Gitarristen Rolf Lieslewand und die Kastagnetten spielte Nina Corti. Ich hoffe, Sie haben einen angenehmen und entspannten Nachmittag mit uns und lassen es der Witterung entsprechend langsam angehen. Nur nicht die Pferde scheu machen, das ist unser Motto in diesem Sommer eigentlich die ganze Zeit und das hier ist die passende Musik dazu. Cocher, ralenti, chevaux, Kutscher, immer schön langsam mit den Pferden. Volksmusik aus Osteuropa mit dem Sirba-Oktett und den Philharmonikern aus Lüttich.

0: Cochet Ralenti T-Chevaux. Das war das Sirba-Oktett und das Philharmonische Orchester Lüttich unter Christian Arming. Und wir schauen schon mal aufs kommende Wochenende und in den Chiemgau. Seit ein paar Tagen läuft dort im Kloster Seeon die Kulturwoche Suchers Seeoner Leidenschaften. Am kommenden Freitag auf der Bühne des historischen Festsaals mit Christina Biwank. Sie ist Solobratschistin bei den Dresdner Philharmonikern. Und der Pianistin Anne Schätz. Sie machen eine Klangreise zwischen Erinnerung und Zukunft, so heißt das Motto des Abends. Werke jüdischer Komponistinnen kommen zu Gehör und das Ganze wird verbunden mit Literatur. Kurator Bernd Sucher liest zwischen den Musiken aus seinem Buch Rahels Reise vor. Kommenden Freitag, 14. August, 19.30 Uhr im Festsaal von Kloster Seeon.
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0: Und jetzt auf nach Norwegen. Hier ist Musik von Thomas Tellefsen, und zwar sein Klavierkonzert Nummer 1 in G-Moll.

Thomas Tellefsen, habe ich gesagt, heißt der Mann, der dieses Klavierkonzert geschrieben hat. Das war aber nur die halbe Wahrheit, ziemlich genau die halbe nämlich. Denn mit vollem Namen heißt der Mann Thomas Dyke Ackland Tellefsen. Der Mann hatte nämlich einen britischen Politiker zum Patenonkel, deswegen Dyke Ackland in der Mitte. Und der Pianist, der heißt Einar Steen Nøkleberg. Er musizierte hier mit dem Trondheim Symphony Orchestra unter Terje Mikkelsen den langsamen Satz aus diesem Klavierkonzert in G-Moll. So, das waren jetzt viele Namen. Hier kommt noch einer, nämlich der des Flötisten Max Vollbers. Der hat sich ein Bach-Konzert gebaut für sein Instrument, die Altblockflöte und sein Ensemble. Bedient hat er sich bei zwei Konzerten Bachs, einem Klavierkonzert und einem Violinkonzert, die er zu einem Flötenkonzert zusammengebaut hat. Pasticcio nennt man das. Er selbst spielt hier mit seinem Ensemble.

Max Folbers mit seinem Ensemble und mit einem Pasticcio-Konzert in C-Dur von Johann Sebastian Bach. 3:10 ist es, Kaffeezeit. Ei, wie schmeckt der Kaffee süße, könnte man mit Bach und seiner Kaffeekantate sagen. Man könnte aber auch sagen, auf zu Dinzlers. Zu Dinzlers Kaffeerösterei in Irschenberg. Dort gibt's morgen nicht nur Kaffee, sondern auch Kammermusik. Genauer gesagt eine kammermusikalische Alpensinfonie. Musik von ganz oben. Dachsteinklang, so der Titel des Konzerts mit der Bratschistin Marie-Therese Hertel, die 3 Jahre lang musikalische Dialekte der Dachsteinregion in eine neue Klangsprache übersetzt hat. Ihre Mitmusiker sind im Jazz beheimatet und zugleich leidenschaftliche Bergsteiger. Sie bewegen sich also gern. Sie bewegen sich allerdings auch gern zwischen den verschiedenen Stilen Volksmusik, Jazz und Klassik. Also lassen Sie sich überraschen vom Dachsteinklang in der Dinzler Kaffeerösterei in Irschenberg morgen um 20 Uhr. Und das hier ist Filmmusik von Richard Edinsell, Tom Browns School Days mit dem BBC Concert Orchestra hier in BR Classic bis zu den 15 Uhr Nachrichten.

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1: Um 15 Uhr mit Julia Cortis. Angesichts der erneuten Hitzewelle fordern Kommunen und Verbände mehr Unterstützung von Bund und Ländern beim Hitzeschutz. Und sie wollen erreichen, dass das sogar als Ziel ins Grundgesetz aufgenommen wird. Unterstützung für den Vorschlag kommt von Grünen-Chef Banaschak. Conny Neumeier mit den Einzelheiten.
2: Hitzeschutz und Klimaanpassung als Gemeinschaftsaufgabe im Grundgesetz zu verankern. Das bietet die Möglichkeit, die Kommunen besser zu unterstützen, sagte Grünen-Chef Banaschak im Nachrichtensender NTV. Wie genau man dies verfassungsrechtlich ausgestaltet, darüber könne man sprechen. Wichtig sei aber, dass der Bund seine Verantwortung anerkenne und Klimaanpassung auch wirklich finanziere, so Banaschak. Der Grünen-Chef verwies in diesem Zusammenhang auch auf eine Initiative Nordrhein-Westfalens, das schon vor Jahren vorgeschlagen habe, Klimaschutz und Klimaanpassung als Gemeinschaftsaufgabe von Bund und Ländern festzuschreiben.
1: Die anhaltende Hitze belastet, einer BR-Recherche zufolge, auch die Krankenhäuser in Bayern immer stärker. Das Klinikum Passau berichtet, dass es wegen hitzebedingter Beschwerden ein Viertel mehr Menschen in der Notaufnahme versorgt als üblich. In Regensburg waren es an einem sehr heißen Wochenende mehr als doppelt so viele wie sonst. Wie die Krankenhäuser mitteilen, sind nicht nur ältere oder vorerkrankte Menschen betroffen. Syrien hat den früheren Machthaber Bashar al-Assad zum Tode verurteilt. Vollstreckt wird das Urteil vermutlich aber nicht, weil Assad bereits Ende 2024 nach Russland geflohen ist. Das Gericht wirft ihm vorsätzlichen Mord, Folter, willkürliche Verhaftungen und Verbrechen gegen die Menschlichkeit vor.
3: Das Urteil wurde live im Staatsfernsehen verlesen. Vor dem Justizpalast versammelten sich währenddessen Menschen. Augenzeugen zufolge jubelten die dort Anwesenden, nachdem das Todesurteil verkündet wurde. Auch Assads Bruder, Maher al-Assad, wurde in Abwesenheit zum Tode verurteilt. Berichten zufolge soll er sich ebenfalls nach Moskau abgesetzt haben. Nina Amin, Kairo.
1: Im ersten Halbjahr hat es in Bayern mehr Insolvenzen von Unternehmen gegeben als im ersten Halbjahr 2025. Laut Landesamt für Statistik stieg die Zahl um 8,1%. Das ist so viel wie seit rund 10 Jahren nicht mehr. Experten weisen aber darauf hin, dass in Bayern durchschnittlich deutlich weniger Unternehmen Insolvenz anmelden als im bundesweiten Schnitt. Besonders betroffen sind laut der Behörde in diesem Jahr Betriebe in der Gastronomie und dem Grundstücks- und Wohnungswesen. Die Zahl der Insolvenzen bei Privatpersonen ging minimal zurück. Hundebesitzer werden es sich schon gedacht haben. Wenn der Mensch sich freut, dann berührt das auch seinen Vierbeiner. Zu diesem Schluss kommt eine Studie der Universität Wien. Die Forscher haben Gehirne von Hunden gescannt, während die Bilder von glücklichen Gesichtern zu sehen bekamen. Auch Wut, Angst und Trauer wurde den Tieren gezeigt. Die Wirkung eines Lächelns konnte von allen drei negativen Gesichtsausdrücken unterschieden werden, so die Studienautoren. Das Wetter in Bayern. Bis zum Abend viel Sonne, vom Wettersteingebirge bis zu den Chiemgauer Alpen sind einzelne Schauer und Gewitter möglich. In der Nacht verbreitet sternenklar, anfangs an den Alpen locker bewölkt, Abkühlung auf 17 bis 7 Grad und in der restlichen Woche auch weiterhin sonnig bei bis zu 37 Grad. Soweit die Nachrichten, 15.03 Uhr. Der Blick auf die Straßen. A3 Passau Richtung Nürnberg, zwischen Hengersberg und dem Kreuz Deggendorf, 4 Kilometer stockender Verkehr wegen Bauarbeiten. A8 Stuttgart Richtung München zwischen Odelzhausen und Dachau-Fürstenfeldbruck 4 Kilometer Stau und A93 Kiefersfelden Richtung Rosenheim zwischen Oberaudorf und Reichenhardt 8 Kilometer.

Menuett tanzen mit Mozart, der dritte Satz aus seiner Sinfonie Nummer 39 mit dem Orchestre des Champs-Élysées unter Philipp Herreweche. Und jetzt kommt ein Stück, das nicht nur dem Pianisten, in diesem Fall Lars Vogt, einiges abverlangt, sondern auch den Zuhörern, auch wenn es so harmlos anfängt. Frédéric Chopin hat es 1830 in Wien und Stuttgart geschrieben. Eigentlich wollte er nach Warschau reisen, aber man hat ihm abgeraten, in Warschau, das damals die Hauptstadt Polens war, eines Polens, das allerdings nicht mehr als eine russische Provinz war. In Warschau wurde gerade der polnische Aufstand niedergeschlagen. Zu gefährlich. Aufgeregte Zeiten, aufwühlende Musik.

Lars Vogt mit diesem halsbrecherischen Scherzo Nummer 1 H-Moll von Frédéric Schuppert. Manchmal muss man weggehen, um wiederzukommen. Oder man muss in die Fremde gehen, damit sie einen zu Hause überhaupt zur Kenntnis nehmen. Der französische Komponist Frédéric Talgorn hat am Pariser Konservatorium studiert, Werbespots gemacht, fürs Fernsehen komponiert, aber beim französischen Kino wollte man ihn nicht. Also ging er in die USA, versuchte dort sein Glück, fand es auch. Und dann wurde man auch in Frankreich wieder auf ihn aufmerksam und hat ihn als Filmkomponisten engagiert für den Historienfilm Molière und danach auch für den Kleinen Prinzen und einige andere Sachen. Das hier ist Talgorns Musik aus einem Film, der mit der Augsburger Puppenkiste gedreht wurde. 1997, die Story von Monty Spinneratz. Und die Münchner Symphoniker haben Talgorns Musik eingespielt.

0: Die Story von Monty Spinneratz, ein Film aus dem Jahr 1997 mit der Augsburger Puppenkiste und mit Musik von Friedrich Talgorn. Das waren die Münchner Symphoniker unter der Leitung des Komponisten. Die großen Premieren sind zwar gelaufen, aber in Salzburg ist dank der Festspiele immer noch Ausnahmezustand. Noch 3 Wochen, volle Altstadt, Abendkleider an der Salzach und jede Menge Leute, die so nebenbei Festspielluft schnuppern, als Statisten, als Verkäuferinnen oder als Bühnenarbeiter.
1: Ich glaube, es war ein Zirkuszelt, das wir da befestigen mussten. Und ich kann mich erinnern, dass mir das damals so taugt hat, wie wir da die Löcher in den Mozartplatz reingebohrt haben, weil ich irgendwie das Gefühl gehabt habe, auch wenn es nicht so war, wie ich es mir erwartet habe, meine Zeit bei den Festspielen, ich kann doch was Bleibendes hinterlassen und wenn es nur Löcher im Asphalt sind.
0: Das sagt der Bühnenarbeiter Matthias Grubert. Ja, so ein Sommerjob bei den Salzburger Festspielen hinterlässt Spuren. Nicht nur im Asphalt, sondern manchmal auch zum Beispiel als zufällige Sprechrolle in einer Oper. Diese und weitere schöne Geschichten aus Salzburg von den Festspielen können Sie lesen im Online-Artikel meiner Kollegin Larissa Schütz auf brklassik.de.
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Ein Konzert in D-Dur von Johann David Heinichen, gespielt von der Musica Antiqua Köln unter der Leitung von Reinhard Göbel. Und eine viersätzige Suite hörte sich 200 Jahre später so an. Hier ist die Suite Bergamasque von Claude Debussy.

Die Suite Bergamasque von Claude Debussy mit dem Orchestre National de Lyon unter Jun Merkel. Musik aus Der Nussknacker und die Vier Reiche hören wir jetzt zum Schluss dieser Sendung. Aus einer Weihnachtsgeschichte also. Naja, werden Sie sagen, was soll das mitten im August? Aber vielleicht können wir Ihnen damit ein paar kühle Gedanken machen, so als musikalischer Ventilator hier aus Freimann, wenn wir schon das Privileg haben, hier unter klimatisierten Bedingungen arbeiten zu dürfen. Und was Weihnachten angeht, wir befinden uns ziemlich genau in der Mitte zwischen Ostern und Weihnachten. Also so lang ist es gar nicht mehr. Christian Schuler verabschiedet sich mit dieser Musik und ich empfehle Ihnen Leporello mit meiner Kollegin Uta Seiler jetzt gleich nach 4.

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1: Um 16 Uhr mit Julia Cortis. Wegen des anhaltenden Niedrigwassers auf Deutschlands Flüssen setzen immer mehr Bundesländer das Sonn- und Feiertagsverbot für Lastwagen vorübergehend außer Kraft. Zuletzt haben Baden-Württemberg, Mecklenburg-Vorpommern, Hamburg und auch Bayern entsprechende Ausnahmen beschlossen. Raimund Bacher berichtet.
2: Der Logistikverband BGL begrüßt die zusätzliche Flexibilität für Speditionen, warnt aber vor überzogenen Erwartungen. Die Aussetzung des Fahrverbots schaffe keine neuen Transportkapazitäten. In Deutschland fehlten weiterhin mehr als 100.000 Lkw-Fahrer. Bundesverkehrsminister Steffen Bilger berät morgen mit den Ländern über weitere Entlastungsmaßnahmen. Dabei soll es unter anderem um besonders betroffene Güter gehen, die nicht länger in den Häfen gelagert werden können.
1: Grünen-Chef Banaschak unterstützt die Forderung von Politikern und Verbänden, Hitzeschutz als Gemeinschaftsaufgabe ins Grundgesetz aufzunehmen. Das sei eine Möglichkeit, die Kommunen besser zu unterstützen. Conny Neumeier berichtet.
3: Mit seiner Forderung unterstützt Banaschak entsprechende Wünsche des Deutschen Städtetags. Dessen Präsident Burkhard Jung hatte zuvor dem Redaktionsnetzwerk Deutschland gesagt, mit einer Grundgesetzänderung könne strukturell unterfinanzierten Kommunen geholfen werden. Klimaschutz werde die Gesellschaft weiter beschäftigen. Deshalb sei es gut, Bund und Länder hier in die Pflicht zu nehmen. Ähnlich äußerte sich der Sozialverband VDK. Für viele Menschen sei Hitzeschutz längst keine Sache des Komforts mehr, sondern entscheide über Gesundheit, Selbstständigkeit und, im Extremfall, über Leben und Tod, so VDK-Präsidentin Verena Bentele.
1: Die Bundesregierung will den deutschen Nachrichtendiensten deutlich mehr Befugnisse geben. Ein Gesetzentwurf des Kabinetts nennt dabei die Aufklärung von Terrorismus, Extremismus und geheimdienstlichen Aktivitäten anderer Staaten. Der Bundesnachrichtendienst hätte dann erstmals die Möglichkeit, in manchen Fällen aktiv einzugreifen. Im Fall einer Cyberattacke auf deutsche Behörden könnte der BND beispielsweise einen Gegenangriff auf die IT-Infrastruktur des Angreifers starten. Neben neuen Befugnissen soll es aber auch neue Beschränkungen geben. Der Geheimdienst soll Vereinigungen, die als extremistischer Verdachtsfall gelten, maximal noch 5 Jahre lang beobachten dürfen. Deutschlands Tourismusbranche ist auf Rekordkurs. Im ersten Halbjahr verbuchten Hotels, Pensionen und Campingplätze fast 224 Millionen Übernachtungen. Das ist laut Statistischem Bundesamt ein neuer Höchstwert für die erste Jahreshälfte. Dennoch müssen laut einer Umfrage immer mehr ältere Menschen und Haushalte mit niedrigem Einkommen auf eine Urlaubsreise verzichten. Bei den Übernachtungen ausländischer Gäste erreicht Deutschland außerdem weiter nicht die Werte aus den Jahren vor der Corona-Zeit. Wer Blut spendet, darf gratis ins Kino. Gerade jetzt in der Ferienzeit werden Blutkonserven oft knapp. Um mehr Leute zum Spenden zu animieren, hat sich das Bayerische Rote Kreuz in Bayreuth für heute eine ganz besondere Aktion ausgedacht. Mehr dazu von Birgit Rosshirt.
4: Der reguläre monatliche Blutspendetermin wurde vom Rotkreuzhaus in der Hindenburgstraße 10 in die Hausnummer 2, das Kinogebäude, verlegt. Bis 19 Uhr erhalten Bürgerinnen und Bürger, die freiwillig Blut spenden, einen Becher als Dankeschön sowie eine Kinofreikarte. Bayernweit werden jeden Tag rund 2000 Blutspenden benötigt, um Unfallopfer und Patienten bei Operationen versorgen zu können. Nach Angaben des BRK kann eine Blutspende bis zu 3 Menschen helfen.
1: Das Wetter in Bayern. Bis zum Abend viel Sonne. Vom Wettersteingebirge bis zu den Chiemgauer Alpen sind einzelne Schauer und Gewitter möglich. In der Nacht verbreitet sternenklar, anfangs an den Alpen locker bewölkt. Es kühlt auf 17 bis 7 Grad ab. Die restliche Woche weiter sonnig bei bis zu 37 Grad. Soweit die Nachrichten. Es ist 16.04 Uhr. Der Blick auf die Straßen. A8 Stuttgart Richtung München zwischen Dasing und Adelshausen. 8 Kilometer Stau nach einem Unfall. Und A93 Kiefersfelden Richtung Rosenheim zwischen Oberaudorf und Brandenburg. 7 Kilometer Stau wegen Bergungsarbeiten. Soweit die Verkehrsübersicht.
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Ein Walzer aus Maskerade von Aram Khachaturian. Das war der Flötist James Galway zusammen mit dem Royal Philharmonic Orchestra aus London. Die Leitung hatte Myung Hwa Chung. Jetzt kommt ein Beethoven. Ich finde, der klingt am Anfang fast wie Mozart. So leichtfüßig, verspielt, mozartisch halt einfach. Ich stelle mir vor, wie die beiden, also Beethoven und Mozart, zusammensitzen, jede Menge Spaß haben und sich gegenseitig nachmachen. Der Geiger Guido Cremer und die Pianistin Martha Agerich spielen jetzt den vierten Satz aus Beethovens Frühlingssonate.

0: Das Finale aus der Frühlingssonate von Ludwig van Beethoven, das war der Geiger Gidon Kremer und an seiner Seite musizierte die Pianistin Martha Agerich. Es gibt Stories, die klingen nach Film, nach Drehbuch, nach gut ausgedacht, sind aber tatsächlich wahr. Die Lebensgeschichte von Jorge Mario da Silva ist so ein Fall. Er ist in einem Armenviertel von Rio de Janeiro aufgewachsen, war mehrere Jahre sogar obdachlos. Eines Tages ist er dann aber auf eine Theatergruppe gestoßen, eingestiegen und hat dort Halt gefunden. Dann gründet er seine erste Band und 2002 wird er auch noch als Filmschauspieler entdeckt. Die Story ist noch nicht aus. Er fängt an zu singen und wird ein Popstar in seiner Heimat Brasilien. Künstlername Seu Jorge. Auf seinem aktuellen Album aber finden wir keinen Pop, sondern allerfeinsten Bossa Nova. Das hören Sie schon im Hintergrund. The Other Side heißt es. Perfektes Sommerfeeling. Dagmar Golle nimmt uns mit nach Brasilien.
1: Wer seine Karriere schon länger verfolgt, dürfte überrascht sein. Mit dem Namen Seu Jorge verband man bisher vor allem funkigen Samba. Jetzt verbeugt er sich vor den Bossa Nova-Legenden, die die brasilianische Musik ab den 60er Jahren weltberühmt gemacht haben, und vor seinen persönlichen Helden des Jazz.
2: Das bin einfach ich. Da ist zum einen dieser Rhythmus, der Groove. Ich bin in Rio geboren und aufgewachsen. Da kamen so viele Einflüsse zusammen. Die Trommelschule und die Freude der Menschen, wenn sie drauf losgetanzt haben. Aber jetzt versuche ich, meine andere Seite zu zeigen. Musik von Keith Jarrett, Jan Garbarek oder John Abercrombie. Er ist mein großer Held. Auch das gehört zu meinen Einflüssen und diese Inspirationen hört man auf The Other Side.
1: Und noch etwas fällt in jedem Song auf. Der unaufgeregte, schnörkellose Gesang von Seu Jorge, der durch den Gitarristen und Sänger João Gilberto einst zum Markenzeichen der Bossa Nova wurde.

0: Ich wollte die Schönheit der brasilianischen Musik erforschen, sagt Seu Jorge, der aus diesem Grund fast nur Lieder anderer Komponisten interpretiert. Und er betont, auch für die Jugend in Brasilien sind die Legenden enorm wichtig.
1: Ich habe den Eindruck, dass die junge Generation richtig stolz auf dieses Erbe ist. Viele von den Älteren wie Gilberto Gil, Caetano Veloso oder Chico Buarque ziehen sich inzwischen aus dem Musikgeschäft zurück oder geben ihre Abschiedskonzerte. Wir sind sehr stolz auf das, was sie uns hinterlassen haben.
0: Der heute 56-jährige Seu Jorge ist auch stolz auf das, was er selbst erreicht hat. Vom armen Jungen aus der Favela hat er es zum international gefeierten Musiker und Schauspieler gebracht. Etliche Jahre hat er deshalb in Los Angeles gelebt. Die Beschäftigung mit der Musik seiner Heimat, aber auch die anstehenden Präsidentschaftswahlen haben ihn nun dazu bewogen, wieder nach Brasilien zurückzukehren.
1: Durch dieses Projekt ist mir klar geworden, dass ich in Brasilien sein muss. Hier passiert gerade richtig viel. Ich muss zu Hause bei meinen Leuten sein und mit ihnen kämpfen. Ich muss für eine bessere Zukunft und bessere Lebensbedingungen kämpfen. Das ist mein Traum. Deshalb bin ich wieder zurückgekehrt.
2: Das sagt der Sänger Seu Jorge. Er hat im Mai ein Album aufgenommen mit dem Titel The Other Side. Das hat uns Dagmar Golle gerade vorgestellt. Und weil es so gut in den Sommer passt, haben wir das hier jetzt auch im Programm, einen Titel dieser CD. Und der heißt Licht in der Dunkelheit.

0: Bossa Nova mit dem brasilianischen Sänger Zeu Jorge hier auf BR Klassik. Ein Blick auf die Studiouhr, ist es 16.23 Uhr.
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0: Jetzt ist Zeit für Bach, für einen Bach-Sohn, und zwar den 9. Der Vorname ist wie beim Papa, Johann, aber dann geht's anders weiter. Johann Christoph Friedrich.

Der Oboist Albrecht Mayer zusammen mit dem Berliner Barocksolisten, die er vom Instrument aus auch noch geleitet hat. Das war das Allegro aus dem Konzert für Cembalo eigentlich, hier aber bearbeitet für Oboe, Streicher und Basso Continuo. Musik von Johann Christoph Friedrich Bach war das. Mit 15 geht so einiges ab in einem Menschen, die Pubertät. Da drängeln sich Gedanken und Gefühle im Inneren alles durcheinander, es ist zum Davonlaufen. Einerseits für denjenigen, der gerade drinnen steckt, aber auch für diejenigen, die das Ganze aushalten müssen. Wie sah die Pubertät bei Komponisten eigentlich aus? Wir werfen jetzt mal einen Blick auf Felix Mendelssohn-Bartholdy, besser gesagt, wir werfen ein Ohr auf ihn. Die folgende Musik hat er nämlich als 15-Jähriger geschrieben und entsprechend turbulent geht es da auch zu.

0: Das Finale Allegro con Fuoco, also feurige Musik von Felix Mendelssohn Bartholdy aus seiner ersten Sinfonie. Das NDR-Sinfonieorchester war das, am Pult Thomas Hengelbrock. Und damit ist es genau 20 Minuten vor 5.
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2: Nevers, 11. August 2000. Der Cellist der Titanic, Roger-Marie Bricout, wird für tot erklärt. Mit welchem letzten Lied das Orchester der Titanic das sinkende Schiff in den Abgrund begleitete, das lässt sich nicht mehr klären. Wahrscheinlich war es Nearer, My God, to Thee, ein in England und in den USA populäres Kirchenlied. Es mag aber auch ein damals viel gespielter Walzer gewesen sein. Mit zahlreichen Augenzeugenaussagen belegt ist jedenfalls, dass das Orchester der Titanic bis zuletzt musizierte, um die Passagiere, die in die viel zu wenigen Rettungsboote kletterten, und auch die Zurückbleibenden zu beruhigen.
3: Viele mutige Dinge sind in dieser Nacht geschehen, aber niemand zeigte mehr Mut als diese Männer, die Minute für Minute weiter spielten, während das Schiff tiefer und tiefer im Meer versank.
2: Roger-Marie Bricout stammte aus einer musikalischen Familie. Am Konservatorium von Monaco errang der 1891 geborene Roger-Marie einen ersten Preis. Seine Studien vollendete der junge Cellist am Pariser Konservatorium. Der Posten im Orchester der Titanic war erst seine dritte Anstellung. Zuvor hatte Bricout bereits in einem englischen Hotel Cello gespielt und auch schon auf einem anderen Überseedampfer. Der Leichnam von Roger Bricout wird nie geborgen. Die Sterbeurkunde, die die amerikanischen Behörden für ihn ausstellen, erreicht Frankreich nicht. Deswegen, Bricout sollte 1912 noch seinen Militärdienst antreten, erklärt das französische Militär den Toten zum Deserteur. Erst auf Betreiben der französischen Titanic-Vereinigung wird Bricout offiziell für tot erklärt, 88 Jahre, nachdem er mit der Titanic unterging.
3: Durch Urteil, ergangen am 8. August 2000, erklärt die Familienkammer des Großen Tribunals von Nevers den hier genannten Roger-Marie Bricout, Besatzungsmitglied der Titanic, für in der Nacht vom 14. auf den 15. April 1912 verstorben.

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1: Das war die Melodie, die zuletzt erklungen ist, bevor die Titanic gesunken ist. Ein sehr berührendes Lied, Nearer My God to Thee von Lowell Mason. Hier gespielt von I. Salonisti, am Schluss eben noch mit Ausschnitten aus dem Film versehen. Klassik und Jazz, das sind zwei ganz unterschiedliche Universen. Im Jazz spielt ja die Improvisation eine große Rolle, das spontane Reagieren aufeinander, dieses im Flow sein mit den anderen, eine tolle Flexibilität. Das braucht aber auch Mut, das ist jedes Mal eine kleine Risikofahrt. In der Klassik ist dagegen alles aufgeschrieben und da besteht die Herausforderung dann darin, trotzdem so zu spielen, als würde die Musik im Moment entstehen. Der türkische Pianist Fazil Say kann das, klar, er spielt ja auch beides, Klassik und Jazz, und das hört man. Gleich die ersten Töne von Tschaikowskis Klavierkonzert zum Beispiel klingen fetzig und wie frisch erfunden.

Der Pianist Fasil Say war Solist im dritten Satz aus dem ersten Klavierkonzert von Peter Tschaikowski. Mit ihm spielten die St. Petersburger Philharmoniker. Dirigent war Juri Termikanow. Die Zeit fliegt. Es ist schon wieder 16.54 Uhr, also 5 Minuten vor 5. Gleich kommen die Nachrichten. Dahin führt uns Filmmusik aus Jenseits von Afrika. Das London Symphony Orchestra spielt. Sie hören es schon. Mein Name ist Uta Seiler. Ich melde mich dann um 4:45 wieder mit einem Geschenk. Konzertkarten für ein Open-Air-Event in Bamberg. Also, wir hören uns.

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1: Um 17 Uhr mit Julia Cortis. Der anhaltend niedrige Wasserstand auf Deutschlands Flüssen sorgt zunehmend für Probleme in der Logistik. Um Versorgungsengpässe zu vermeiden, lockern immer mehr Bundesländer das Sonntagsfahrverbot für Lastwagen, auch Bayern. Doch die Maßnahme ist umstritten, wie Raimund Bacher berichtet.
2: Kritik kommt von Grünen und Linken. Sie fordern langfristige Lösungen und mehr Unterstützung für Binnenschifffahrt und Schiene. Zusätzliche Lastwagen auf die Straße zu schicken, bekämpfe lediglich die Folgen, nicht aber die Ursachen der Krise. Und die ist inzwischen auch an den Zapfsäulen angekommen. Laut ADAC wirkt das Niedrigwasser am Rhein preistreibend. Hintergrund ist, dass der Rhein auch für Öl, Benzin und Diesel als Transportweg genutzt wird. In großen Tankschiffen ist dies in der Regel deutlich günstiger als mit vergleichsweise kleinen Lkw.
1: In ganz Europa haben die Waldbrände in diesem Jahr zugenommen. Auch für Bayern warnt der Bund Naturschutz, dass weitere große Waldbrände drohen könnten und fordert deshalb ein schnelleres Handeln. Anton Rauch berichtet.
3: Die Lösung laut den Naturschützern: Waldumbau hin zu klimaresistenten Mischwäldern mit einem kühleren und feuchteren Waldinnenklima. Der wird über die Pflanzung von Laubbäumen wie Buche, Ahorn und Eichen erreicht und durch Naturverjüngung. Gerade bei der Naturverjüngung fordert der Bund Naturschutz stärkere Anstrengungen. Ein mehrstufiger Mischwald mit vielen Laubbäumen kann mehr Wasser speichern und brennt insgesamt weniger schnell ab als zum Beispiel ein reiner Fichtenwald. Die Leistungen und Ziele der Staatsforsten seien grundsätzlich richtig, aber sie dauerten viel zu lange.
1: Der Orbán-Kritiker András Bokó ist vom ungarischen Parlament zum neuen Staatspräsidenten gewählt worden. Der ehemalige Präsident des Obersten Gerichtshofs erhielt bei der Abstimmung 140 Ja- und 6 Nein-Stimmen. Der ungarische Regierungschef Modior nannte Bokó ein Beispiel für Engagement für die demokratische Rechtsstaatlichkeit und verfassungsrechtliche Grundsätze. Bokó hatte sein Amt am Obersten Gerichtshof 2012 verloren, nachdem er eine Entscheidung Orbáns deutlich kritisiert hatte. Das Hauptzollamt München warnt zur Reisezeit die Urlauber vor dem Kauf von Souvenirs aus geschützten Tier- und Pflanzenarten. Besondere Vorsicht sei etwa bei Erzeugnissen aus Reptilienleder, Elfenbein und Korallen geboten. Solche Dinge dürften nicht ohne weiteres nach Deutschland eingeführt werden. So beschlagnahmte der Zoll unlängst in München eine Trommel mit Pythonleder. Die Urlauberin hatte das Musikinstrument ihrer Tochter mitbringen wollen. Die deutsche 4x100 Meter Lagen Mixed-Staffel ist bei der Schwimm-Europameisterschaft in Paris ins Finale eingezogen. Das DSV-Quartett profitierte dabei von einer Disqualifikation Italiens. Außerdem zogen die 800 Meter Freistil-Schwimmer Johannes Liebmann und Sven Schwarz in den morgigen Endkampf ein. Heute Abend stehen 5 Entscheidungen mit deutscher Beteiligung an. Die größte Medaillenchance hat Isabel Gose über die 800 Meter Freistil. Das Wetter in Bayern. Bis zum Abend viel Sonne. Vom Wettersteingebirge bis zu den Chiemgauer Alpen sind einzelne Schauer und Gewitter möglich. In der Nacht verbreitet sternenklar, anfangs an den Alpen locker bewölkt. Es kühlt auf 17 bis 7 Grad ab. Die restliche Woche ist es weiter sonnig bei bis zu 37 Grad. Soweit die Nachrichten. Es ist 17.03 Uhr. Der Blick auf die Straßen. A8 Stuttgart Richtung München, zwischen Friedberg und Adelshausen 6 Kilometer Stau nach einem Unfall. A9 München Richtung Nürnberg, zwischen Manching und Denkendorf stockender Verkehr. A95 München Richtung Garmisch-Partenkirchen, zwischen Sendlinge Süd und Kreuzhof ein Unfall auf der mittleren Spur. Und die B85 am Berg Kam ist in Höhe der A93 bei Schwandorf Mitte in beiden Fahrtrichtungen gesperrt. Dort ist ein Rettungshubschrauber im Einsatz. Soweit die Verkehrsübersicht.
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4: Hallo und grüß Gott. Waren Sie schon in Venedig dieses Jahr? Lohnt sich ja immer. Aber eigentlich ist es eh besser, nicht so oft hinzufahren, weil die Stadt ja schon in Touristen ertrinkt. Alternativvorschlag: Augen zu, Vivaldi, dem Venezianer lauschen und die schönsten Venedig-Erinnerungen Revue passieren lassen.

Musik von Antonio Vivaldi, das war der dritte Satz aus seinem Konzert in C-Moll, Riumverzeichnis 761 mit Giuliano Carmignola, Violine und I Solisti Aquilani. Rot, Pink, Weiß, Rosa, Gelb. Rosen blühen gerade in den allerschönsten Farben. Überall lachen sie uns an. Man muss sie also gar nicht unbedingt selber im Garten haben, wobei das natürlich auch sehr schön ist. Ich schnupper da ja immer ganz gerne dran. Gehen Sie auch hin und riechen, wenn gerade niemand herschaut? Ich kriege da Glücksgefühle. Wenn dann noch Musik dazu kommt, dann ist das Ganze perfekt. Am Samstag können Sie beides zusammen erleben. Musik im Rosengarten. Wir laden Sie ein, gleich nach Musik von Haydn. Der hat Rosen übrigens auch sehr gemocht und soll sie sogar selbst gezogen haben.

Franz Brüggen am Pult des Orchestra of the Age of Enlightenment. Das war der erste Satz aus der 41. Sinfonie von Joseph Haydn. Was gibt's gerade Schöneres, als die lauen Sommerabende ausgiebig zu genießen, am besten bei einem Open-Air-Konzert? Das ist einfach traumhaft. 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August, abends um 8. Da wird Kammermusik gespielt, direkt vor den barocken Prachtbauten draußen. Im Rosengarten. Das klingt schon super. Musik auf Geige und Klavier gibt's, unter anderem von Mozart, Mendelssohn und Ravel. 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

0: für alle, die am Nachmittag schon ein Schlafbedürfnis haben. Das war der erste Satz aus der kleinen Nachtmusik von Wolfgang Amadeus Mozart. Wobei eigentlich macht diese Musik eher wach. Aufgenommen hat diese Einspielung die English Concert um Andrew Manzi. Die Uhrzeit ist es 6:06.
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0: Zeit für Entdeckungen. Die Paganini-Variationen von Witold Lutosławski. Schon mal gehört? Lohnt sich. Klingt wie Paganini auf Weltreise. An jeder Ecke wartet eine Überraschung.

Eine wilde Reise am Klavier. Variationen über ein Thema von Niccolo Paganini für zwei Klaviere von Witold Lutosławski. Musiziert haben die türkischen Schwestern Güher und Süher Pekinel. Wenn zwei Liebende durch äußere Umstände auseinandergerissen werden, dann tut das richtig weh. Wenn aber darüber gesungen wird, dann tut das richtig gut. Das hören wir uns jetzt an. Die Sopranistin Miriam Allen musiziert gemeinsam mit dem London Early Opera Ensemble eine Arie von Johann Adolf Hasse.

0: Caro sposo amato oggetto, eine Arie aus Caio Fabricio von Johann Adolf Hasse, gesungen hat die australische Sopranistin Miriam Allen und mit ihr spielte das London Early Opera Orchester, geleitet von Bridget Cunningham. Die großen Premieren, die sind jetzt rum, aber Festspielsommer in Salzburg, der ist noch lange nicht vorbei. Auch in den nächsten 3 Wochen bestimmen die Festspiele das Salzburger Leben. Es bleibt also erstmal quirlig und trubelig. Wie ist das eigentlich für diejenigen, die da wohnen und das alle Jahre wieder vor ihrer eigenen Haustüre haben? Larissa Schütz hat 3 Salzburgerinnen und Salzburger getroffen und sie nach ihrem ganz persönlichen Verhältnis zu den Festspielen gefragt.
1: Habe immer große Sympathien für die Anti-Festspiel-Demos auf der anderen Seite der Hofstallgasse gehabt und hatte das Gefühl, ich beobachte eine untergehende Welt.
2: Im Sonnenuntergang setzt man sich an die Salzach und dann sieht man flanierende Abendkleider und Abendgarderobe und das fand ich immer toll.
3: Die Salzburger Festspiele, eine Hassliebe für viele Salzburgerinnen und Salzburger. Und trotzdem haben erstaunlich viele schon einmal dort mitgearbeitet. Auch Markus Gröner-Musil. Trotz aller Antipathie ist er am Ende 10 Jahre als Statist bei den Festspielen geblieben und kam sogar einmal zufällig zu einer Sprechrolle.
1: Es war tatsächlich nur ein Satz, aber ich hatte keine Ahnung, wann und wie ich den zu sagen hatte. Denn der Inspizient hat mir die Partitur gezeigt und sagt zu mir, schau mal da, Markus, das ist so eine kleine Figur, die spielt die Violine und wenn diese Figur fertig gespielt ist, dann sagst du deinen Satz. Keine Chance. Ich konnte diese Figur der Violine beim besten Willen nicht erkennen. Irgendwann mal hat der Inspizient einfach von der Seite rausgebrüllt, jetzt!
3: Ausgerechnet Michael Gielen stand damals am Dirigentenpult und der wollte Markus nach der Probe sprechen.
1: Das war schon das Gefühl, jetzt kriegst du eine. Aber ich bin sehr, sehr freundlich von ihm behandelt worden. Er hat mir sehr entgegenkommend gezeigt, dass er versteht, dass ich jetzt nicht den richtigen Zeitpunkt erkannt habe. Und er wird mich bei den zukünftigen Proben extra ansehen und mir ein Zeichen geben. Tatsächlich hat die Violine irgendwann diese Figur gespielt. Herr Gielen hat jedes Mal bei jeder Vorstellung zu mir rübergeblickt. Und ich habe den Satz gesagt. Es ist keine große Karriere geworden, weder auf der Bühne noch in der Exekutive, aber es war eine großartige Zeit.
3: Neben Statisterie ist auch der Abendverkauf ein beliebter Job im Festspielsommer. Dort hat Julia Heiler als Studentin gearbeitet und große Namen getroffen.
2: Lars Eidinger ist mal an mir vorbei und hat casually mich gegrüßt. Und das ist natürlich was, da ist man am Anfang so, Klaus Kleber hat mal bei mir versucht, Karten zu kaufen.
3: Heute ist Julia freischaffende Sängerin. Dass sie während ihres Studiums nicht aufgegeben hat, hat sie zu einem kleinen Teil sogar den Festspielen zu verdanken.
2: Und dann habe ich tatsächlich eine ganze Weile überhaupt nicht gesungen, weil ich es einfach nicht musste. Und dann habe ich mich reinschleichen können und habe zugehört bei Garantscha und Thielemann, die Malerlieder gemacht haben. Und ich weiß nicht, es war für mich so berührend, dieses Erlebnis, ich weiß gar nicht warum. Da hatte ich das erste Mal nach 2 Monaten nicht singen, wirklich wieder Lust zu singen und dachte, da will ich hin, das will ich machen.
3: Auch der Salzburger Schriftsteller Matthias Gruber hat Erfahrungen bei den Festspielen gesammelt. Allerdings nicht künstlerisch, sondern knallhart als Bühnenarbeiter.
4: Ich glaube, es war ein Zirkuszelt, das wir da befestigen mussten. Und ich kann mich erinnern, dass mir das damals so taugt hat, wie wir da die Löcher in den Mozartplatz reingebohrt haben, weil ich irgendwie das Gefühl gehabt habe, auch wenn es nicht so war, wie ich es mir erwartet habe, meine Zeit bei den Festspielen, ich kann doch was Bleibendes hinterlassen und wenn es nur Löcher im Asphalt sind. Bis vor kurzem bin ich immer, wenn ich in der Altstadt war, dran vorbeigegangen und habe geschaut, ob meine Löcher noch da sind. Und das ist jedes Mal so eine schöne Erinnerung.
3: Und genau das verbindet Markus, Julia und Matthias. Die Erinnerungen, die ihnen geblieben sind. Auch wenn die Salzburger Festspiele die Bewohnerinnen und Bewohner manchmal an die Nervengrenze bringen. Am Ende kommen die Salzburger eben doch nicht an ihnen vorbei.

Der zweite ungarische Tanz von Johannes Brahms war das in einer Orchesterfassung. Musiziert hat das Budapest Festival Orchester unter der Leitung von Ivan Fischer. Wer ist die Schönste im ganzen Land? Das fragt die böse Königin in Schneewittchen. Wer ist die Beste im ganzen Land? Das wird bei Musikwettbewerben weltweit gefragt. Da reisen sie dann alle an, die Pianistinnen und Oboisten, Geiger und Klarinettistinnen. Dann heißt es vorspielen und zeigen, was man so auf dem Kasten hat. Und dafür braucht es ganz bestimmte Musikstücke, wo alles drinsteckt. Rasante Läufe, Triller, extrem hohe Töne, abrupte Gefühlswechsel und noch viel, viel mehr. So eine Art musikalischer Zienkampf. Hier kommt so ein typisches Wettbewerbsstück für die Klarinette.

Der dritte Satz aus dem Klarinettenkonzert von Franz Krommer mit Sharon Kam als Solistin. Begleitet wurde sie vom Württembergischen Kammerorchester, Dirigent Jörg Färber. Keiner will's haben, aber trotzdem halten viele daran fest, am Leiden. Das war schon immer so. Claudio Monteverdi hat ein Stück daraus gemacht. Si dolce e il tormento. So süß ist das Leiden. Trompeter Paolo Fresu, Akkordeonist Richard Galliano und Jan Lundgren am Klavier spielen es für uns. Ganz bezaubernd. Das fällt direkt ins Herz hinein. Gleich kommen hier die Nachrichten und danach die Festspielzeit. Heute von den Kaisersaalkonzerten in Füssen. Das Amatis-Trio war am 25. Juni zu Gast mit Beethovens Gassenhauer-Trio und Musik von Poulenc und Mendelssohn. Geige, Cello, Klavier, ein starkes Trio. Gleich bei meiner Kollegin Constanze Fennel. Mein Name ist Uta Seiler. Ich wünsche Ihnen einen wunderbaren Abend. Für Gott und auf Wiederhören.

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1: Um 18 Uhr mit Marlene Reichert. Wegen des anhaltenden Niedrigwassers auf Deutschlands Flüssen setzen immer mehr Bundesländer das Sonn- und Feiertagsverbot für Lastwagen vorübergehend außer Kraft. Zuletzt haben Baden-Württemberg, Mecklenburg-Vorpommern und auch Bayern entsprechende Ausnahmen beschlossen. Raimund Bacher berichtet.
2: Der Logistikverband BGL begrüßt die zusätzliche Flexibilität für Speditionen, warnt aber vor überzogenen Erwartungen. Die Aussetzung des Fahrverbots schaffe keine neuen Transportkapazitäten. In Deutschland fehlten weiterhin mehr als 100.000 Lkw-Fahrer. Bundesverkehrsminister Steffen Bilger berät morgen mit den Ländern über weitere Entlastungsmaßnahmen. Dabei soll es unter anderem um besonders betroffene Güter gehen, die nicht länger in den Häfen gelagert werden können.
1: Eine Woche nach dem Drohnenvorfall in Leipzig gibt es neue Erkenntnisse. Nach Recherchen von WDR, NDR und SZ sind die Ermittler auf eine verdächtige Antenne an einem Baum außerhalb des Flughafens gestoßen. Sie könnte beim Steuern der Sprengstoffdrohne geholfen haben. Gestern waren an dem Fluggerät DNA-Spuren gesichert worden, die unter anderem nach Litauen führen sollen. In der vergangenen Nacht musste außerdem der Flughafen Hannover seinen Betrieb kurzzeitig einstellen wegen einer Drohnensichtung. Deutschlands Tourismusbranche ist auf Rekordkurs. Im ersten Halbjahr verbuchten Hotels, Pensionen und Campingplätze fast 224 Millionen Übernachtungen. Das ist laut Statistischem Bundesamt ein neuer Höchstwert für die erste Jahreshälfte. Dennoch müssen laut einer Umfrage immer mehr ältere Menschen und Haushalte mit niedrigem Einkommen auf eine Urlaubsreise verzichten. Bei den Übernachtungen ausländischer Gäste erreicht Deutschland außerdem weiter nicht die Werte aus den Jahren vor der Corona-Zeit. Nach Oberbayern. In Manching ist ein Auto mit einem Zug zusammengestoßen. Dabei wurde der Autofahrer verletzt und ins Krankenhaus gebracht. Die Fahrgäste kamen mit dem Schrecken davon.
3: Der Autofahrer soll kurz nach 14 Uhr ein Haltesignal missachtet haben. Auf dem Gleis wurde das Auto von einem Regionalzug erfasst und zur Seite geschleudert. Der Zug mit mehr als 100 Fahrgästen an Bord rollte noch rund 200 Meter weit. Sofort aussteigen konnten die Fahrgäste in dem unwegsamen Gebiet nicht. Nach rund 2 Stunden war die Evakuierung des Zuges abgeschlossen. Die Fahrgäste konnten ihre Reise mit Ersatzbussen fortsetzen. Die Bahnstrecke war für die Dauer der Bergungsarbeiten gesperrt. Mehrere Züge zwischen Ingolstadt und Regensburg fielen aus. Laut Polizei soll die Klimaanlage im Zug auch für die Dauer des Stillstands funktioniert haben. Wie es zu dem Unfall auf dem Bahnübergang in Manching gekommen ist, muss noch ermittelt werden. Henning Pfeiffer, München.
1: Frankreich hat die Leistung seines größten Atomkraftwerks in Gravelines im Norden drosseln müssen. Schuld daran ist eine Quallenplage. Die Tiere sind in die Meerwasserpumpe des AKWs geraten. Der Betreiber musste 3 Reaktoren komplett herunterfahren, ein weiterer arbeitet nur teilweise. Die Sicherheit der Anlage sei aber nicht gefährdet, heißt es. Das Problem mit den Quallen gab es bereits im vergangenen Jahr. Da waren sie ins Filtersystem gelangt. Das Wetter in Bayern. Bis zum Abend viel Sonne, vom Wettersteingebirge bis zu den Chiemgauer Alpen sind einzelne Schauer und Gewitter möglich. In der Nacht verbreitet sternenklar, anfangs an den Alpen locker bewölkt. Abkühlung auf 17 bis 7 Grad. Die restliche Woche weiter sonnig bei bis zu 37 Grad. Soweit die Nachrichten, es ist 18.03 Uhr. Die Verkehrsmeldungen: A3 Frankfurt Richtung Würzburg zwischen Stockstadt und Hößbach, 10 Kilometer stockender Verkehr. A8 München Richtung Stuttgart zwischen Burgau und Günzburg, ein Unfall. Die A93 Regensburg-Weiden ist zwischen Schwandorf-Mitte und Kronstetten in beiden Richtungen gesperrt und die B85 Amberg-Kam ist in Höhe der A93 bei Schwandorf-Mitte in beiden Fahrtrichtungen gesperrt. Soweit der Service.
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4: Mit Constanze Fennel und heute mit einem Mitschnitt von den Kaisersaalkonzerten Füssen. Ganz herzlich willkommen dazu. Was 1951 als private Initiative begonnen hat, ist jetzt, 75 Jahre später, nicht mehr wegzudenken aus dem Füssener Kulturleben. Am 25. Juni waren dort im barocken Festsaal des ehemaligen Klosters St. Mang 4 Musiker zu Gast. Das Amatis-Trio, bestehend aus der deutschen Geigerin Lea Hausmann, dem britischen Cellisten Samuel Shepard und dem niederländischen Pianisten Meng Jie Han, sowie der deutsche Klarinettist Ib Hausmann. Bachmann. In verschiedenen kammermusikalischen Konstellationen sind sie an diesem Abend im Allgäu aufgetreten, zu Beginn mit Ludwig van Beethovens Klaviertrio in B-Dur Opus 11, auch genannt Gassenhauer-Trio.

Ludwig van Beethovens Klaviertrio in B-Dur, Opus 11. Darin hat er wohl einen Opernschlager seiner Zeit geadelt. Darum heißt es auch Gassenhauer Trio. Hier in einer Aufnahme vom 25. Juni aus dem Barockkloster St. Mang. In der Festspielzeit auf BR Klassik hören Sie den Mitschnitt von den Kaisersaalkonzerten in Füssen mit dem Trio Amatis und dem Klarinettisten Ib Hausmann. Sie teilen das Interesse, Verbindungen zu schaffen zwischen Tradition und moderne Musik und anderen Kunstrichtungen sowie zwischen Interpreten auf der Bühne und dem Publikum im Saal. Das durfte sich als nächstes über eine Einladung ins Schloss freuen. Invitation au Château für Violine, Klarinette und Klavier von Francis Poulenc.

immer für einen brillanten Effekt zu haben. Der Komponist Francis Poulenc, seine Invitation au Château, Einladungen ins Schloss, haben wir hier gerade gehört, gespielt von Lea Hausmann, Violine, Yves Hausmann, Klarinette und Meng Jie Han, Klavier. Die beiden letzteren haben als nächstes Kammermusik von Josef Horowitz gespielt, eine Sonatina für Klarinette und Klavier, am 25. Juni dieses Jahres im Barockkloster St. Mang bei den Kaisersaalkonzerten in Füssen.

Eine Sonatina von Josef Horowitz für Klarinette und Klavier. Der Beifall stammt aus dem Kaisersaal des Barockklosters St. Mang in Füssen. Bei seiner hervorragenden Akustik bietet dieser Saal neben seiner außergewöhnlichen Architektur beste Bedingungen für hochkarätige Kammermusik, nunmehr schon seit 75 Jahren. So lange gibt es die Kaisersaal-Konzerte Füssen. Und dieses Jahr waren dort am 25. Juni der Klarinettist Ib Hausmann und Meng Jiehan zu Gast. Letzterer ist Pianist im Amati-Klaviertrio. Und das hören wir jetzt als nächstes mit Kammermusik aus der Sommerfrische von Felix Mendelssohn Bartholdy. In den idyllischen Hügeln des Taunus hat er es vollendet, sein zweites Klaviertrio Nummer 2 in C-Moll. Ohne Frack, ohne Visitenkarten, aber mit Feldblumen, Notenpapier und Zeichenbuch und sich dabei doppelt wohlgefühlt.

Kammermusik von Felix Mendelssohn Bartholdy war das, sein Klaviertrio Nummer 2 in C-Moll Opus 66, interpretiert vom 2014 gegründeten und in Salzburg ansässigen Amati Klaviertrio. Am 25. Juni ist dieser Mitschnitt im Kaisersaal des Barockklosters St. Mang in Füssen entstanden. Und weil das Ensemble an diesem Abend auch noch Verstärkung dabei hatte, nämlich den Klarinettisten Ib Hausmann, haben sie sich zu viert mit einer Zugabe von ihrem Publikum verabschiedet, und zwar mit einer irischen Volksweise, Danny Boy.

0: Danny Boy, eine irische Volksweise. Mit dieser Zugabe haben sich das Amati-Klaviertrio und der Klarinettist Yves Hausmann bei ihrem Publikum bedankt am 25. Juni dieses Jahres im Barockkloster St. Mang. 75 Jahre Kammerkonzertreihe im Kaisersaal Füssen. Im Rahmen dieses Jubiläums ist dieser Mitschnitt entstanden.
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0: Und hier geht's jetzt um 20 nach 7 ungefähr weiter mit Klaviermusik von Robert Schumann. In seinem Karneval Opus 9, da schlüpft er in 21 Charakterstücken in die unterschiedlichsten Rollen aus der Commedia dell'arte, in seine fiktiven Alter-Ego-Figuren Eusebius und Florestan und sogar in die Haut der virtuosen Künstlerkollegen Chopin und Paganini. All das jetzt mit Da soll Kim am Klavier. Viel Vergnügen.

Da Sol Kim hat den Karneval Opus 9 Miniaturszenen von Robert Schumann interpretiert. Gleich um kurz nach 20 Uhr schalten wir dann hier im Rahmen des ARD Radiofestivals nach Leipzig. 27 Jahre lang hat Johann Sebastian Bach dort als Thomaskantor gewirkt. Sein Nachfolger heute heißt Andreas Reitze und der gestaltet zur Eröffnung des Leipziger Bachfests ein Konzert in der liturgischen Ordnung einer Marienvesper. Von barocker Pracht bis hin zur modernen Klangwelt und das alles in der Thomaskirche. Gleich ab kurz nach 20 Uhr. Ich bin Constanze Fennel und wünsche Ihnen einen schönen Konzertabend.

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2: Um 20 Uhr mit Anne Krambeer. Nach dem schweren Erdbeben in Kolumbien sind Helfer dringend auf Spenden angewiesen. Der Katastrophenkoordinator Jonas Brenner von Caritas International sagte dem MDR, vor Ort fehle es an vielem. Wichtig seien eine medizinische Versorgung, Lebensmittel und Unterkünfte für die Menschen, die ihre Häuser verloren hätten. Derzeit würden noch etwa 3000 Personen vermisst. Unterdessen ist die Zahl der Toten nach neuen offiziellen Angaben auf mindestens 240 gestiegen. Hunderte Menschen werden noch vermisst. Das Beben der Stärke 7,4 hatten gestern den Westen Kolumbiens erschüttert. Russland hat am Nachmittag erneut die ukrainische Region Odessa aus der Luft angegriffen. Dem Militärgouverneur zufolge wurden mindestens 2 Menschen getötet und 3 weitere verletzt. Ein Tanklaster mit Ölresten und ein Auto seien in Brand geraten. Bereits in der vergangenen Nacht waren russische Raketen und Bomben in Saporischschja eingeschlagen. Nach Angaben der Behörden wurden mindestens 7 Menschen getötet und 24 weitere verletzt. Das russische Militär soll auch eine nordkoreanische ballistische Rakete eingesetzt haben. Bei den Ermittlungen zur Sprengstoffdrohne am Flughafen Leipzig-Halle ist offenbar eine verdächtige Antenne gefunden worden. Wie der Rechercheverbund von WDR, NDR und Süddeutscher Zeitung berichtet, hing die Antenne außerhalb des Flughafengeländes an einem Baum. Es werde nun geprüft, ob sie vor einer Woche dazu verwendet worden sei, die Drohne zu steuern. In der vergangenen Nacht wurde der Betrieb am Flughafen Hannover kurzzeitig unterbrochen, weil dort eine Drohne gesichtet worden war. Russland hat einen inhaftierten US-Bürger freigelassen. Wie US-Regierungsvertreter mitteilten, befindet sich der 32-jährige Ex-Soldat auf dem Weg nach Washington. Der russische Präsident Wladimir Putin habe den gesundheitlich angeschlagenen Mann aus humanitären Gründen begnadigt. Ein Gefangenenaustausch sei nicht vereinbart worden. Der frühere US-Marine saß 4,5 Jahre in russischer Haft. Ihm war vorgeworfen worden, in der Stadt Wronesch betrunken einen Polizisten getreten zu haben. Der Deutsche Fußballbund bietet wieder Stehplatztickets bei Länderspielen an. Das teilte der Verband nach Beschlüssen von Aufsichtsrat und Gesellschafterversammlung mit. Erstmals gibt es das Angebot für das Nations League Heimspiel der Männernationalmannschaft gegen Griechenland Ende September. Aber auch für Spiele der Frauennationalmannschaft und der U21 werden künftig Stehplatztickets verkauft. Das waren die Nachrichten. Zum Wetter. In der Nacht klar und trocken, 12 bis 6 Grad. Morgen viel Sonne, wenige Wolken und trocken, 25 bis 30 Grad. Am Donnerstag weiterhin viel Sonne und trocken, heiß bis 33 Grad. Es ist gleich 20.03 Uhr.
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3: Und das wird Ihnen heute präsentiert von MDR Klassik. Mein Name ist Ulla Reichelt und ich darf Ihnen heute eine Aufzeichnung vom Granada Festival ankündigen mit Kammermusik von Juan Crisóstomo de Arriaga und Jörg Kurtag. Zunächst sind wir aber im ersten Teil unseres Konzertes Gäste in der Leipziger Thomaskirche. Dort wurde am 11. Juni das Bachfest eröffnet. Im Dialog lautete das Motto in diesem Jahr, was im Zusammenhang mit Musik ja praktisch für alles steht. Im Dialog zu sein mit dem Publikum, im Dialog der Musiker untereinander und natürlich auch im Dialog mit Bachs Musik. Als Bachfest-Intendant Michael Maul, Thomaskantor Andreas Reitze, der traditionell das Eröffnungskonzert mit dem Thomanerchor und dem Gewandhausorchester Leipzig gestaltet, dieses Motto vorstellte, soll dieser sofort gesagt haben, dann machen wir doch eine Marienvesper im Sinne von Claudio Monteverdi. Also eine Zusammenstellung von Kompositionen, die sich inhaltlich am liturgischen Ablauf einer Marienvesper orientieren. Auszüge aus Monteverdis Marienvesper stehen im Zentrum dieser Zusammenstellung. Den krönenden Abschluss bildet Johann Sebastian Bachs Magnificat und im Dialog dazu Psalmvertonungen, Responsorien und Motetten aus rund 1000 Jahren Musikgeschichte. Hören wir im ersten Teil dieser Aufführung den Thomanerchor einstimmig mit dem gregorianischen Ruf Deus in adiutorium meum intende, Psalm 70, O Gott, komm mir zu Hilfe. Darauf folgt die sechsstimmige Vertonung dieses Psalmes von Orlando di Lasso aus der Sammlung Florilegium Portense sowie die Antwort darauf, wiederum von Orlando di Lasso, Domine ad adiuvando me, Herr, eile mir zu Hilfe, die Fortsetzung von Psalm 70. Thomas-Organist Johannes Lang spielt daraufhin Johann Sebastian Bachs Fuge in C-Dur, Werkverzeichnis 545. Den opulenten Abschluss dieses ersten Teils bildet Georg Friedrich Händels Dixit Dominus Domino Meo mit den Thomanern und dem Gewandhausorchester Leipzig unter Thomaskantor Andreas Reitze. Das Entree unserer Marienvesper kommt von Johannes Lang. An der Sauerorgel in der Thomaskirche spielt er Bachs Präludium, Werkverzeichnis 545.

Opulent, das Dixit Dominus Domino Meo aus dem gleichnamigen geistlichen Konzert, Werkverzeichnis 232 von Georg Friedrich Händel. Damit endete der erste Teil unserer imaginären Marienvesper mit dem Thomaner Chor und dem Gewandhausorchester Leipzig unter Leitung von Thomaskantor Andreas Reitze. Die Solisten waren Marie-Louise Werneburg Sopran, Lucille Richardot Alt und Nick Pritchard Tenor. Im ARD-Radio-Festival hören Sie das Eröffnungskonzert des Leipziger Bachfestes, das in diesem Jahr unter dem Motto »Im Dialog« stand. In diesem Sinne hören wir jetzt wieder Bachs Chor, den Thomaner Chor, mit einer kunstvollen Motette von Johann Hermann Schein aus der Sammlung Israels Brünnlein. »Freue dich des Weibes deiner Jugend«, gemeint ist die schöne Braut Maria. Darauf folgen das Laudate Pueri Dominum vom litauischen Chorleiter und Komponisten Vytautas Miškinis sowie zwei sechsstimmige Chorwerke vom Schweden Sven David Sandström. Das Benedicam Dominum ist dann eine frühbarocke Orgelkomposition des Hamburger Organisten Heinrich Scheidemann, die gewissermaßen den Aufschlag bildet für das Responsorium Duo Seraphim aus der Vespro della Beata Vergine der Marienvesper Claudio Monteverdis als Abschluss dieses zweiten Teils im Eröffnungskonzert des Bachfestes Leipzig. Zunächst aber singt der Thomaner Chor unter Thomaskantor Andreas Reitze die Motette aus Johann Hermann Scheins Israels Brünnlein.

Drei Seraphim, also drei Engel der höchsten Ordnung, preisen im Himmel ihren Gott, um dann doch für einen Moment alle Kunsthaftigkeit hinter sich zu lassen. Mit diesem Responsorium aus der Marienvesper von Claudio Monteverdi endete der zweite Teil unserer imaginären Marienvesper mit dem Thomaner Chor und dem Leipziger Gewandhausorchester unter Andreas Reitze. Die Solisten, drei Tenöre, waren Nick Pritchard, Robert Pulas und Volker Arndt. Im ARD-Radio-Festival bringen wir das Eröffnungskonzert des Leipziger Bachfestes. Und da hören Sie nun vier weitere Psalmvertonungen aus Monteverdis Marienvesper: Nisi Dominus, Audi Coelum, Lauda Jerusalem und die Sonata Supra Sancta Maria. Es folgt eine Orgelsonate von Franz Liszt, Ave Maria Stella, gespielt von Johannes Lang. Und als krönenden Abschluss unseres Konzertes gibt es das Magnificat von Johann Sebastian Bach. Magnificat anima mea dominum, meine Seele rühmet den Herrn. Mit diesen Worten, so steht es im Lukasevangelium, hatte Maria die Größe, Helligkeit und Barmherzigkeit Gottes verkündet, nachdem sie bei einem Verwandtenbesuch als werdende Mutter des Herrn begrüßt worden war. Viele Komponisten haben diesen Text vertont, wir hören also die Version von Bach. Es singt der Thomaner Chor Leipzig, es spielt das Gewandhausorchester Leipzig, die Leitung hat Thomas Kantor, Andreas Reitze.

Johann Sebastian Bachs Magnificat Anima Mea Dominum. Meine Seele rühmet den Herrn. Mit dem Thomaner Chor Leipzig, dem Gewandhausorchester Leipzig und den Solisten Marie-Louise Werneburg Sopran, Patricia Nolz Sopran, Lucille Richardot Alt, Nick Pritchard Tenor und Frederick Long Bass. Thomas Kantor Andreas Reitze hatte die musikalische Gesamtleitung. Das war das Eröffnungskonzert des Bachfestes Leipzig vom 11. Juni 2026 aus der Leipziger Thomaskirche, präsentiert von MDR Klassik.

Im ARD-Radio-Festival können wir Ihnen heute Abend noch ein weiteres Konzert bieten. Die folgende Aufzeichnung entstand an einem der schönsten Plätze Spaniens, in einem der Gärten der Alhambra, die hoch oben auf einem Felsen in Granada liegt. Die Mikrofone waren im sogenannten Garten der Myrten aufgestellt. Dieser Teil der Alhambra, der Paläste und Parkanlagen in maurischem Stil vereint, ist von einem großen Wasserbecken geprägt, um das sich ein Band aus niedrigen Myrtenbüschen windet. Diese hellgrünen Pflanzen heben sich vom weißen Marmor der Wege ab und spiegeln sich auf der glatten Wasseroberfläche. Ein wunderschön gefliester Laubengang eröffnet diese Anlage. Und hier spielte am 22. Juni das Quartetto Quiroga. Es war eingeladen worden vom Granada International Festival of Music and Dance. Das Quartett hatte für diesen Abend etwas ganz Besonderes vorbereitet. Es kreierte ein Programm, das zwei Jubiläen miteinander verband. Den 200. Todestag des Basken Juan Crisóstomo de Arriaga und den 100. Geburtstag des Ungarn György Kurtág. Eine Art Dialog zwischen zwei Komponisten, deren Leben sehr unterschiedlich verlaufen sind, obwohl beide zu unterschiedlichen Zeiten ihre Studienzeit in Paris verbrachten. Hier im Konzert treffen sie nun also aufeinander. Arriaga, der zu Beginn des 19. Jahrhunderts lebte und nur gerade einmal 19 Jahre alt wurde, und Kurtág, der am 19. Februar dieses Jahres seinen 100. Geburtstag feiern konnte. Das Programm verdeutlicht eine besondere Symmetrie, ein allzu früh beendetes Leben und ein jahrhundertelanger Schaffensweg begegnen sich im Wechselspiel ihrer Streichquartette. Und so entschied sich das Quartetto Quiroga, die drei Streichquartette, die Arriaga hinterlassen hat, jeweils mit einem Streichquartettsatz von Kurtág einzuleiten. Es erklingt zu Beginn György Kurtágs »Aus der Ferne 3«, Musik, die wie aus der Ferne zu klingen scheint, suchend, flüsternd, als ob jemand aus den Weiten zu uns sprechen würde. Die Worte sind dabei nicht verständlich, aber die Emotionen darin. Das zweiminütige Stück entstand anlässlich des 90. Geburtstages eines Freundes von Alfred Schlee, dem Leiter des Verlages Universal Edition. Offensichtlich eine Freundschaft, die keiner großen Worte oder Gesten bedurfte. Darauf folgt übergangslos das erste Streichquartett von Juan Crisóstomo de Arriaga. Dieser war in Paris mit der Quartettmode in Berührung gekommen und legte wie auf einen Streich seine drei Quartette vor. Im ersten in D-Moll begeistert die Leichtigkeit der Musik, die harmonischen Finessen darin. Arriaga beweist, dass er Lust und Geschick im Umgang mit klanglichen Effekten hat. Er spielt das Quiroga-Quartett mit Aitor Evia, erste Violine, Carole Petit-Demange, zweite Violine, Josep Puchades, Viola und Elena Pojdo, Violoncello.

Das Quartetto Quiroga beim Granada International Festival of Music and Dance. Es spielte das erste Streichquartett von Juan Crisóstomo de Arriaga in D-Moll und zuvor ein Werk von György Kurtak, sein Aus der Ferne 3 für Streichquartett. Diese besondere Kopplung der beiden Komponisten machte den Reiz des Abends aus. Hier wurde Musik verbunden, die höchst

konzentriert, emotionale Dichte präsentiert, um sich dann im klassischen Kanon zu entspannen. Ein musikalischer Dialog zwischen Ariaga, der vor 200 Jahren starb, und Kurtag, der im Februar dieses Jahres 100 Jahre alt wurde. Juan Crisóstomo de Ariaga gilt als spanischer Mozart. Dieser Name kursierte auch deshalb schon, weil Juan auf den Tag genau 50 Jahre nach Mozart geboren wurde, an einem 27. Januar. Auch Ariaga war ein Geigerstar, wie der junge Mozart, und hatte eine geschickte Kompositionsader. Seine baskische Familie, finanziell sehr gut aufgestellt, schickte ihn schließlich nach Paris, wo er am Konservatorium schnell vom Schüler zum Assistenten aufstieg. Auch machte er sich als präzise formulierender Musikkritiker einen Namen. Seine Karriere schien auf perfektem Weg, bis er kurz vor seinem 20. Geburtstag an Tuberkulose erkrankte, von der er sich nicht mehr erholte. Seine Werke wurden im schnellen Musikbetrieb vergessen, bis im 19. Jahrhundert das nationale Musikbewusstsein erwachte und seine Werke wiederentdeckte, auch seine drei Streichquartette. Musik für diese Besetzung, zwei Geigen mit Bratsche und Cello, galt seit Haydn als Königsdisziplin, die Ariaga im Alter von 16, 17 Jahren im wahrsten Sinne des Wortes spielend beherrschte. Sein 200. Todestag in diesem Jahr war dem Quartett Anlass, alle drei Streichquartette des baskischen Komponisten auf Festivals zu spielen und auch aufzunehmen. Sie kombinierten dieses Gedenken an einen äußerst geschickten, aber jung verstorbenen Komponisten mit der Ehrung eines Tonkünstlers, der in diesem Jahr 100 wurde, György Kurtág. Alte und neue Musik treten hier in einen Dialog. Eine wunderbare Idee, um zu zeigen, dass trotz des großen historischen Abstandes Harmonie zwischen diesen musikalischen Welten schwingt, zwischen den vor 200 Jahren entstandenen Werken und heutiger Musik. György Kurtág kam am 19. Februar 1926 in Lugoj in Rumänien zur Welt. Schon als kleines Kind begeisterte er sich für das Klavier, das seine Mutter spielte. Im September 1945 begegnete Kurtág bei einer Aufnahmeprüfung an der Budapester Franz Liszt Musikakademie György Ligeti, mit dem er bis zu dessen Tod 2006 befreundet blieb. 1948 nahm Kurtág zusätzlich die ungarische Staatsangehörigkeit an und 2001 auch noch die französische. In Paris hatte er intensive Jahre des Studiums erlebt, bevor er nach Rumänien, nach Bukarest zurückging und im Lauf seiner Karriere zum Professor berufen wurde. Seit 2001 lebt er mit seiner Frau in der Nähe von Bordeaux. Kurtags Musik ist geprägt von einer außergewöhnlichen Reduktion. Jedes Stück, ein kleines Universum voller Botschaften und Bezüge zu anderen Komponisten oder literarischen Werken. Auch das folgende, Secreta Funeral Music in Memoriam Laszlo Dobszoy, erweist sich als musikalischer Miniaturgedanke an den ungarischen Musikwissenschaftler, Dirigenten und Hochschullehrer Laszlo Dobszoy. Er erforschte die ungarische Musikgeschichte und konnte so einige Werke wiederentdecken und aufnehmen. Er hat also mit seinem Wirken viele Geheimnisse der ungarischen Musikgeschichte gelüftet. Dem folgt erneut Musik von Juan Crisóstomo de Ariaga, sein drittes Streichquartett in Es-Dur. Besonders der zweite Satz, eine wunderbare Pastorale, zeigt lyrische Schönheit, die man von einem 16-, 17-Jährigen kaum erwarten würde. Das Finale ist dann wieder voller Temperament und spielerischer Brillanz. Wir hören wieder das Quartetto Quiroga.

Noch einmal Beifall für das Quartetto Quiroga, das wir eben mit dem dritten Streichquartett in Es-Dur von Juan Crisóstomo de Arriaga hörten. Und davor gesetzt wieder Musik von György Kurtág, in diesem Fall Secreta Funeral Music in Memoriam László Dobszoy. Das Quartetto Quiroga war am 22. Juni zu Gast beim Granada International Festival of Music and Dance und spielte ein Programm mit Werken von György Kurtág und Juan Crisóstomo de Arriaga im sogenannten Myrtengarten in der Alhambra. Damit endet unser ARD-Radio-Festival-Abend aus dem Studio von MDR Klassik. Die Redaktion hatten Isabel Roth und Cornelia de Rese. Für ihr Zuhören dankt ganz herzlich Ulla Reichert.

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1: Um 23 Uhr mit Peter Eichenberg. Bundesverkehrsminister Bilger will morgen mit seinen Länderkollegen über weitere Maßnahmen gegen die Folgen des extremen Niedrigwassers beraten. Viele Bundesländer haben bereits das Lkw-Fahrverbot an Sonn- und Feiertagen vorübergehend ausgesetzt. Bilger geht davon aus, dass die Einschränkungen für die Binnenschifffahrt noch den gesamten August dauern. Aus der Nachrichtenredaktion Marei Beermann.
2: Die Lage sei weiterhin sehr angespannt, sagte der CDU-Politiker bei einem Unternehmensbesuch in Neumünster. Um die Logistikketten einigermaßen stabil zu halten, hatte das Bundesverkehrsministerium darum gebeten, Transporte zumindest teilweise auf die Straße zu verlagern. Die Mehrheit der Bundesländer ist der Empfehlung mittlerweile nachgekommen und hat das Lkw-Fahrverbot für Sonn- und Feiertage vorübergehend ausgesetzt, darunter zuletzt Schleswig-Holstein, Hamburg und Hessen.
1: Nach dem Erdbeben in Kolumbien ist die Zahl der Toten laut Behörden auf 240 gestiegen. Tausende Menschen werden noch vermisst. Das geht aus Datenbanken hervor, die von Zivilisten betrieben werden. Aus der Nachrichtenredaktion Astrid Rolle.
3: Damit könnte die Zahl der Opfer noch deutlich steigen. Rettungskräfte, Soldaten und Angehörige suchen in den Trümmern weiter nach Überlebenden. Inzwischen ist auch Hilfe aus dem Ausland angelaufen. Auch die deutsche Caritas bereitet nach eigenen Angaben einen Einsatz vor. Kolumbiens Präsident de la Espriella hatte den Notstand ausgerufen, um die Krisenhilfe zu erleichtern. Durch das Beben der Stärke 7,4 wurden ihm zufolge mehr als 1300 Menschen verletzt, über 1100 Häuser stürzten vollständig ein.
1: Ungarn hat einen neuen Staatspräsidenten. Das Parlament in Budapest wählte den ehemaligen Präsidenten des obersten Gerichtshofs Andras Boka in das Amt. Er ist ein prominenter Gegner des langjährigen Ministerpräsidenten Orbán. Die Neuwahl war notwendig, weil der bisherige Präsident Sulyok im Juli durch eine Verfassungsänderung abgesetzt worden ist. Sulyok war ein Anhänger Orbáns. Bei der Leichtathletik-EM in Birmingham hat Owen Unser soeben Bronze im 100-Meter-Sprint gewonnen. Der Deutsche stürmte in 10,19 Sekunden ins Ziel und musste sich nur den Briten Rommel Glave und Jeremiah Esso geschlagen geben. Unsers Bronzemedaille ist die vierte Medaille für das deutsche Team. Zuvor hatte Hammerwerfer Merlin Hummel Silber geholt. Das waren die Nachrichten. Das Wetter in Deutschland? Nachts fast überall trocken, bei Tiefstwerten von 17 bis 6 Grad. Morgen viel Sonne, im Norden auch Wolken, an den Alpen einzelne Gewitter. Höchstwerte 19 Grad auf den Nordseeinseln bis 36 Grad im Mittelgebirge. Am Donnerstag ist es sonnig bei 24 bis 37 Grad. Am Freitag dann heiter, im Westen später auch ein paar Schauer oder Gewitter bei Höchstwerten zwischen 26 und 39 Grad. Es ist 23.03 Uhr.
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4: Und dazu begrüßt sie heute Eva Garte. Schönen guten Abend. Und hier geht es in der nächsten Stunde um einen Berliner Gitarristen, der sich im Spannungsfeld zwischen Jazz, freier Improvisation und Kammermusik bewegt. Christian Kögel ist es, den ich Ihnen heute vorstellen will. Und zur Einstimmung hören wir erstmal ein Stück Musik von ihm, zu finden auf seinem aktuellen Album M, den Titel PSI.

0: Christian Kögel mit einem Titel aus seinem aktuellen Doppelalbum M, das von dem Werk des französischen Komponisten Olivier Messiaen inspiriert ist. Seinen Ursprung hatte das Projekt in einem Konzertbesuch von Christian Kögel.
1: Im September 2019 habe ich in der Philharmonie ein Konzert gehört von London Symphony mit Simon Rattle. Da wurde ein Stück von Messiaen gespielt. Das kannte ich nicht und das hat mich komplett umgehauen. Das war das Éclair sur l'eau de la, ein Orchesterwerk. Und das fängt mit unfassbar großen, fetten Bläserakkorden an. Und das hat mich wahnsinnig weggefegt. Und dann dachte ich so, okay, sowas möchte ich auch mal machen. So ein bisschen kindlich.
0: Einen Klang kreieren, der einen wegfegt. Das war das Ziel. Also hat Christian Kögel zunächst versucht, einige Kompositionen von Messiaen für große Besetzung zu bearbeiten. Doch dieser Ansatz war nicht von Erfolg gekrönt.
1: Dann habe ich 2 Jahre später auf dem Jazzfest Berlin eine Pedal-Steel-Spielerin gehört. Susan Alcorn, die hat lustigerweise auch ein Messiaen als Solostück auf der Pedal Steel gespielt. Und als ich die Pedal Steel live gehört habe, dachte ich so, okay, das ist ein Instrument, das muss ich lernen. Und das war quasi dann der Einstieg in, okay, erstmal eine Pedal Steel finden, dann eine Pedal Steel lernen. Und ich war doch gerade dabei, Messiaen zu bearbeiten. Eine Pedal Steel hat 10 Saiten, da kann ich doch die fetten Akkorde von Messiaen spielen.
0: Im Zuge der Beschäftigung mit einerseits den Kompositionen von Messiaen und andererseits der Pedal-Steel-Gitarre hat sich Christian Kögel immer weiter von dem Ausgangsmaterial entfernt, immer mehr selbst komponiert, bis auf dem Album schließlich bis auf ein Stück nur noch Eigenkompositionen vertreten waren. Messiaen schwingt eher als Inspiration im Hintergrund mit. Das Lernen der Pedal-Steel-Gitarre war für den studierten Gitarristen Christian Kögel übrigens schwerer als gedacht.
1: Das war auch sehr ernüchternd, weil das hatte ich mir auch so vorgestellt, dass ich doch mit meinen Gitarrenkenntnissen da ein bisschen zurechtkomme. Ist leider gar nicht so, weil die Stimmung komplett eine andere ist. Das Besondere an der Pedal Steel sind, wie der Name schon sagt, die ganzen Pedale, die teilweise Saiten verstimmen oder in andere Töne stimmen. So ein bisschen wie bei einer Harfe. Also da durchzusteigen, war mir zuerst ein komplettes Rätsel.
0: Bei Pedal-Steel-Gitarre denkt man üblicherweise nicht an Jazz, sondern vielmehr an Country oder Amerikaner. Bei Messiaen dagegen an europäische E-Musik. Für Christian Kögel lag ein Reiz genau darin, diese unterschiedlichen Assoziationsräume zu bespielen.
1: Der Reiz der Pedal-Steel war für mich der Sound, dieses lange Sustain, dieser etwas dunkle, gerade wenn man auf tiefere Saiten geht, was man dann oft von dem Instrument nicht hört, weil alle immer nur so auf hohen rumwimmern. Aber das Instrument hat viele Möglichkeiten. Das muss nicht zwangsläufig in Country gehen. Also da kann man wirklich ganz andere Musik mitmachen, wenn man es einfach macht. Ja.

0: Ein weiterer Titel aus dem Album M war das, dem aktuellen des Jazzgitarristen Christian Kögel. Ja, Kögel wollte den massiven Sound, der ihn an Massia begeistert hat, irgendwie in seine eigene Jazzsprache überführen, sprich mit der Gitarre rüberbringen. Und ihm ist klar geworden, dass er das nicht alleine bewerkstelligen kann, sondern dass er dafür einen zweiten Gitarristen braucht. Also hat er sich mit einem weiteren Berliner Gitarren-Tausendsasser zusammengetan, mit Kalle Kallima. Im finnischen Helsinki geboren, ist Kalle Kallima mittlerweile schon viele Jahre in Berlin ansässig. Und umtriebig wie er ist, ergab es sich, dass die beiden, Kögel und Kallima, irgendwann gemeinsam auf einer Bühne standen und prompt die Funken sprühten.
1: Nach dem Abend war mir klar, okay, Kalle ist my man. Kalle ist einfach, es ist so super, mit ihm zusammen zu musizieren. Er ist super professionell, er ist super offen, positiv, also er ist einfach der perfekte Mitmusiker, von daher. Und dann habe ich ihn nach dem Konzert von ihm auch gefragt, aber habe ich gemeint so, du, ich bin gerade an Messiaen dran und möchte das jetzt gerne mal verwirklichen. Und er sofort so, was, Messiaen? Ja, super, wollte ich schon immer mal machen. Also der war einfach sofort dabei.
0: Die übrigen Mitstreiter für das Projekt zu finden, war dann nicht mehr schwer.
1: Hans Otto ist der Schlagzeuger, mit dem ich schon seit Jahren fast in jedem Projekt zusammenarbeite. Ist quasi mein Drummer, den ich immer frage. Und am Bass habe ich jemand gesucht, der E-Bass spielt, aber so ein bisschen so ein 60er Jahre, so einen muffigen E-Bass-Sound hat. Und das kann Paul Kleber sehr gut.
0: Damit war die Besetzung komplett. Schlagzeug, Bass und zwei Gitarren. Zwei Gitarristen in einer Band, im Pop keine Seltenheit, im Jazz eher ungewöhnlich.
1: Das ist total easy. Also mit Kalle geht das super. Man muss aber auch sagen, ich habe schon immer in Bands gespielt mit zwei Gitarren. Wir hatten in den 90ern in Berlin die Band UFB mit Jerry Granelli mit zwei Gitarren. Dann hatte ich die Jahrzehnte danach auch mit Jerry eine Band V16 mit David Tronzo an der anderen Gitarre. Also ich spiele schon immer in Doppelgitarrenbands. Und wenn man mal einfach mal ein bisschen das Ego weglässt und einfach guckt, was da möglich ist. Also Jerry sagte immer, und das sage ich jetzt auch immer, aber es ist eben nicht mein Spruch, zwei Gitarren sind einfach eine große Gitarre. Und wenn man so rangeht, dann kann man einfach tolle Klänge fabrizieren und einfach die Musik weiterentwickeln und sich aber nicht gegenseitig behindern.
0: Kalle Kallimas eher schroffe E-Gitarre trifft auf Christian Kögels schwebende, langgezogene Pedal-Steel-Klänge. Keine Frage, das hat was.

0: Erlens Eclairs von Christian Kögel im Quartett mit Kalle Kalima, Hans Otto und Paul Kleber. Ja, diese Formation ist sozusagen brandneu, für dieses Album gerade erst aus der Taufe gehoben. Daneben hat Christian Kögel aber auch einige langjährige Bands, sehr langjährig. Unter anderem die Formation Flex Kögel mit der Sängerin Britta Ann Flexenhaar, die besteht schon seit mehr als 25 Jahren. Das letzte Album von Flex Kögel ist 2018 erschienen. America heißt es, nach dem gleichnamigen Song aus Leonard Bernsteins Musical West Side Story. Das gesamte Album ist Bernstein gewidmet, der für Christian Kögel eine besondere Bedeutung hat, ihn auch geprägt hat. Wie viele andere Musiker und Musikerinnen seiner Generation übrigens, denn wenn man in den 1960er bis 80er Jahren aufgewachsen ist und sich für klassische Musik interessiert hat, dann standen die Chancen gut, dass man mit Leonard Bernstein in Berührung gekommen ist.
1: Ich bin schon, seit ich jugendlich bin ich so ein Bernstein-Fan, was die Person Bernstein betrifft. Also so der Educator, der Dirigent, der Komponist. Also alles, was er gemacht hat, hatte so viel Impact auf mich. Also hat mich so beeindruckt und so berührt, dass ich jahrelang schon dachte, irgendwann möchte ich mal dem huldigen.
0: Bernstein war ja ein leidenschaftlicher Musikpädagoge und hat Klassik wirklich für ein breites Publikum verständlich gemacht. Im Fernsehen, durch Konzertreihen und Workshops. Dabei hat er durch seine nahbare und lockere Art gerade auch viele junge Leute erreicht.
1: Meine Initialsituation war, ich saß als Jugendlicher vor dem Fernseher und es gab eine Sendung, wo Bernstein mit einem Jugendorchester, ich glaube, das war beim Schleswig-Holstein-Festival, jedenfalls hat er ein Jugendorchester geleitet und die haben Sacre du Printemps, also dieses Stravinsky-Stück, geübt. Und der hat irgendwann abgebrochen und hat denen gesagt, jetzt vergesst mal die Noten. Also er hat versucht, denen mitzuteilen, dass es noch mehr gibt als richtige Notenspielen. Und man muss Emotionen wecken, und dann hat er alle möglichen Situationen beschrieben, die auch teilweise ein bisschen peinlich waren, und er meinte aber, jetzt überlegt euch doch mal, ihr liegt im nassen Gras und der Frühling kommt und ihr fühlt euch vielleicht auch ein bisschen angetörnt, also es wurde auch ein bisschen schwülstig und so, und das hat mich total beeindruckt, weil man hat gesehen, wie manche von den jungen SpielerInnen eher peinlich berührt waren und mehr so geguckt haben, was will der jetzt von mir? Ich möchte doch nur meine zweite Geige spielen. Und aber andere, hat man so gemerkt, die wurden so ein bisschen angezündet. Die haben gemerkt, okay, es gibt noch was anderes, außer ein bisschen richtige Noten spielen.
0: Auch Christian Kögel hat Leonard Bernstein also quasi angezündet. Und 2018 hat er ihm dann, wie gesagt, ein ganzes Album gewidmet mit seiner Band Flex Kögel. America, so der Titel, 2018 erschienen. Und 2018, wir erinnern uns, das war während der ersten Amtszeit von Donald Trump.
1: Das war auf jeden Fall ein Thema. Der Titel ist klein geschrieben, America klein. Also das war schon so ein bisschen so eine, ja nicht eine Antwort, aber auf jeden Fall Trump war im Hinterkopf so nach dem Motto, es gibt auch noch ein anderes Amerika, vielleicht so.

0: Around the Corner und davor der Jet-Song aus West Side Story. Die Band Flex Kögel war das um den Gitarristen Christian Kögel und die Sängerin Britta Anflexenhaar. Ja, ein weiteres Ensemble, in dem man Christian Kögel bereits seit vielen Jahren hören kann, ist das Wood and Steel Trio, das schon mehrere Jazzpreise erhalten hat. Der sehr außergewöhnliche, besondere Sound dieser Band ergibt sich aus der Instrumentierung. Christian Kögel selbst spielt hier nicht Gitarre, sondern Dobro. Dazu kommen Marc Mühlbauer am Kontrabass und Roland Neffe, Marimba und Vibraphon.
1: Das ist eine rein akustische Band. Also wir spielen auch Konzerte fast ausschließlich akustisch und ich spiele ja sehr viel E-Gitarre und auch Pedal Steel funktioniert nur über Gitarrenamp und die rein akustische Musik ist eben die andere Seite der Musik, die mir sehr am Herzen liegt und als Gitarrist ist man da aber sehr schnell am Limit, weil die Gitarre im Vergleich zu den meisten anderen Instrumenten immer ein Ticken zu leise ist. Auch deswegen spiele ich in der Band Dobro, weil die ein bisschen lauter ist und sich aber sehr gut mischt mit den anderen Instrumenten.
0: Vor 3 Jahren, 2023, ist das aktuelle Album des Wooden Steel Trio erschienen, Wasp at the Window. Daraus hören wir den Titel Punch.

0: Das Wooden Steel Trio mit Christian Kögel an der Dobro. Ja, Gitarre, Dobro, Pedal Steel. Christian Kögel gibt sich offenbar nicht mit einem Instrument zufrieden. Er hat gleich eine ganze Palette an Zupfinstrumenten auf Lager. Auch Ud gehört dazu. Das Spielen der orientalischen Kurzhalslaute hat er schon während seiner Studienzeit gelernt.
1: Es ist eigentlich immer ähnlich. Es gibt immer eine Situation, die das Ganze entfacht. Da war ich in Israel, genau. Da gab es ein internationales Studierendentreffen in Israel von so einer Jazz Association. Da war ich mit der Hochschule aus Berlin als Studierender zu Gast. Es war eigentlich ein reines Jazzcamp, aber man hat halt auch ein bisschen Musik vorgeführt bekommen aus der Region. Und dann hat ein Trio gespielt mit einem Oud-Spieler. Und auch wieder dasselbe. Ich habe Oud gehört und dachte so, der Sound hat mich total fasziniert. Die Tatsache, dass Oud keine Bünde hat, also fretless ist, hat mich total fasziniert. Ich habe damals auch schon ein bisschen experimentiert. Ich hatte aus einer E-Gitarre die Bünde raushauen lassen und wollte fretless spielen. Das hat dann nur vom Sound nicht hingehauen. Dann habe ich den Oud da live gehört und dachte so, ja gut, also ein Oud und einen Lehrer dafür in Berlin zu finden, das dürfte kein Problem sein. Und dem war auch so.
0: Im Rahmen seines Studiums der Oud hat sich Christian Kögel auf ganz natürliche Art und Weise auch mit arabischen Musiktraditionen beschäftigt. Wenn es darum geht, diese Einflüsse in seine eigene Musik mit einfließen zu lassen, dann ist er aber eher vorsichtig.
1: Das ist schwierig, das wirkt leicht mal ein bisschen aufgesetzt. Also wenn ich jetzt in einem europäischen oder Jazz-Kontext jetzt plötzlich anfange, mit Vierteltönen zu hantieren, dann, also es kann sehr, sehr schnell ein bisschen too much sein oder einfach zu aufgesetzt wirken. Aber ich versuche ab und zu auch mal, auch mit dem Slide, wo man ja auch so Zwischentöne treffen kann, auch mal in die Richtung zu gehen, wenn es musikalisch gerade ein bisschen passt. Wenn nur ein Bordun liegt, also so ein Drone, wo man ein bisschen aus der Tonalität raus kann, dann versuche ich das auch gerne. Ja.
0: Wir hören gleich noch ein Stück von Christian Kögel mit dem Wooden Steel Trio. Und damit geht das ARD Radio Festival für heute auch zu Ende. Morgen Abend begrüßen wir Sie wieder. Nachhören können Sie diese Sendung und natürlich noch viel mehr jederzeit in ARD Sounds. Ich bin Eva Garte, ich wünsche Ihnen noch eine angenehme Nacht. Auf bald.

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1: Um 24 Uhr mit Marlene Reichert. Politik und Sozialverbände fordern, den Hitzeschutz im Grundgesetz zu verankern. Der Präsident des Deutschen Städtetags Jung nannte die Klimaanpassung eine Daueraufgabe. Deshalb wäre es gut, Bund und Länder in die Pflicht zu nehmen, sagte er dem Redaktionsnetzwerk Deutschland. Die Deutsche Stiftung Patientenschutz verweist darauf, dass 5,8 Millionen Krankenhauspatienten unter der Hitze leiden. Dazu kommen 800.000 Pflegeheimbewohner. Auch Vertreter von SPD, Grünen und Linkspartei wollen den Hitzeschutz ins Grundgesetz schreiben. US-Präsident Trump wird wegen seiner Sanktionen gegen den Internationalen Strafgerichtshof verklagt. Er soll sich dafür verantworten, dass er gegen Richter und Ankläger in Den Haag vorgeht. Die Klage wurde von der Menschenrechtsorganisation Human Rights Watch und drei weiteren Organisationen in New York eingereicht. Auslöser von Trumps Sanktionen war ein internationaler Haftbefehl gegen den israelischen Ministerpräsidenten Netanyahu wegen des Gazakriegs. Die Zahl der Toten nach dem Erdbeben in Kolumbien steigt weiter. Die Behörden sprechen inzwischen von mindestens 240 Opfern. 3000 Menschen werden noch vermisst. Besonders schwer getroffen wurden vorgestern Städte rund um das Epizentrum San José del Palmar im Westen Kolumbiens. Zahlreiche Gebäude stürzten ein oder sind schwer beschädigt. Die Regierung rief den Katastrophenfall aus. Rettungskräfte und Freiwillige graben teilweise mit bloßen Händen in den Trümmern. Auch in dieser Nacht wollen viele Menschen im Freien schlafen, aus Angst vor Nachtbeben. Der Streamingdienst Spotify will Musik, die nur durch künstliche Intelligenz erzeugt wurde, künftig besser kennzeichnen. Ab Mitte September sollen entsprechende Profile markiert werden. Der Schritt sei nach Hörerfeedback getroffen worden, so die Plattform. Seit Monaten wird Spotify mit KI-generierten Inhalten geradezu überschwemmt. Für Nutzer ist es bisher häufig nicht direkt erkennbar, ob hinter den Künstlern echte Menschen stehen. Zum Sport. Bei der Leichtathletik-EM in Birmingham hat der deutsche Sprinter Owen Unser im 100-Meter-Finale Bronze gewonnen. Platz 1 ging an den Briten Rommel Glave, gefolgt von seinem Landsmann Jeremiah Assessu. Bei den Hammerwerfern holte Merlin Hummel Silber, es siegte der Ungar Benze Hollers. Und bei der Schwimm-EM in Paris gewann Isabel Gose ebenfalls Silber über 800 Meter Freistil. Bronze ging an ihre Teamkollegin Maya Werner. Siegerin war die Italienerin Simona Quadarella. Das Wetter in Deutschland: in der Nacht klar bei 18 Grad am Bodensee und bis 4 Grad im Erzgebirge. Tagsüber viel Sonnenschein, Höchstwerte im Norden 20 bis 27 Grad, im Südwesten bis zu 35 Grad. Am Donnerstag und Freitag noch heißer, weiter sonnig und trocken. Soweit die Nachrichten, 0 Uhr 3.
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3: In dieser Nacht auf Mittwoch mit Tobias Führenbach. Herzlich willkommen. Schön, dass Sie mit dabei sind. Und wir starten mit einem tollen Concerto Rondo von Jacques Offenbach. Das Ganze für Violoncello und Orchester geschrieben. Hier Guido Schiefen, der Solist, mit dem WDR-Funkhausorchester zu erleben unter der Leitung von Helmut Froschauer. Gehen wir's an, das ARD-Nachtkonzert.

Concerto Rondo für Violoncello und Orchester von Jacques Offenbach. Wir hörten Guido Schiefen und das WDR-Funkhausorchester Arnpult Helmut Froschauer. Hier im ARD-Nachkonzert erwartet uns nun ein Faschingsschwank aus Wien, Fantasiebilder für Klavier, verfasst von Robert Schumann und hier präsentiert von Michael Endres.

Der Faschingsschwank aus Wien, komponiert von Robert Schumann und hier im ARD-Nachkonzert präsentiert von Michael Endres. Die Liebe, sie steht im Mittelpunkt der Geschichte von Daphnis und Chloe, die sich als Heranwachsende ineinander verlieben, die dann ja zu eigenen dramatischen Erfahrungen auseinandergehen und die sich schließlich zur Reiferliebe wiederfinden. Ein Stoff, aus dem Maurice Ravel seine Ballettmusik verfasste. Wir hören die sinfonische Suite Nummer 2, Daphnis und Chloe, mit dem WDR-Sinfonieorchester Köln unter der Leitung von Gary Bertini.

das WDR-Sinfonieorchester Köln unter Gary Bertini mit der Sinfonischen Suite Nummer 2 Daphnis und Chloe von Maurice Ravel. Im 17. Jahrhundert lebte und wirkte Antonio Bertali, der neben Monteverdi für den Siegeszug der italienischen Oper ja zumindest mitverantwortlich war. Italienische Komponisten waren damals sehr gefragte Künstler und so wurde auch Bertali bald an den Wiener Hof geholt. Wir hören von ihm die Sonata für zwei Violinen, Posaune und Basso Continuo, ein Fall für das Ensemble Musica Fiata.

Musica Fiata mit der Sonata für zwei Violinen, Posaune und Basso Continuo von Antonio Bertali hier im ARD-Nachkonzert. Und da wird's jetzt monumental mit dem bajuwarischen Genie Richard Strauss. Er dekorierte seine Skizzen zur Tondichtung für großes Orchester mit zwei Worten: Held und Welt. Ja, die ganze Orchesterwelt ist da versammelt. Ein gigantischer Sinfoniesatz, ein üppig besetztes Werk für großes Orchester, 8 Hörner, 5 Trompeten, 4-fach besetzte Holzbläser und mindestens 64 Streicher. Außerdem volles Schlagwerk, die sinfonische Dichtung Ein Heldenleben vollendete Strauss 1898. Wir hören hier das WDR-Sinfonieorchester Köln am Pult, Semjon Bitschkow.

Das WDR-Sinfonieorchester Köln unter Semjon Bitschkow präsentierte die Tondichtung für großes Orchester Ein Heldenleben von Richard Strauss. Soweit diese Stunde hier im ARD-Nachtkonzert. Mit Musik von Julio César Ibanez geht es aus dieser Stunde raus Richtung 2 Uhr Nachrichten.

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1: Um 2 Uhr mit Ronald Lessig. Bundesverkehrsminister Bilger berät heute erneut mit seinen Kollegen aus den Bundesländern über die schwierige Lage der Binnenschifffahrt. Hintergrund sind die niedrigen Wasserstände in mehreren Flüssen, die für den Warentransport wichtig sind. Aus der Nachrichtenredaktion Martin Seiler.
2: Die Ressortleiter wollen auch über mögliche weitere Maßnahmen sprechen. Die Aufhebung des Sonntagfahrverbots für Lkw haben die meisten Bundesländer schon beschlossen, auch wenn nur ein Bruchteil der für Schiffe vorgesehenen Güter so transportiert werden kann. Und Umweltverbände sowie Teile der Opposition kritisieren, dass dieser Schritt alles andere als klimafreundlich ist. Gestern hatte Bilger die Lage als weiterhin sehr angespannt bezeichnet. Man müsse davon ausgehen, dass die Probleme mit Niedrigwasser noch den ganzen August bestehen bleiben, so der CDU-Politiker.
1: Heute Abend können die Menschen in Europa und anderen Teilen der Erde eine Sonnenfinsternis erleben. In Deutschland wird die Sonne zwischen kurz nach 19 Uhr und kurz vor 21 Uhr bis zu 90% verdeckt sein. Bei einer Sonnenfinsternis steht der Mond genau zwischen Erde und Sonne und wirft einen Schatten auf die Erde. Wer dieses Phänomen beobachten will, sollte eine spezielle Schutzbrille tragen. In den USA beginnt heute ein Prozess gegen Meta, den Mutterkonzern von Instagram und Facebook. Meta wird vorgeworfen, mit seinen Plattformen Kinder und Jugendliche abhängig und psychisch krank zu machen. 4 Bundesstaaten verlangen, dass Funktionen wie das Endlos-Scrollen und häufige Benachrichtigungen massiv eingeschränkt werden. Außerdem fordern sie eine Strafe von bis zu 1,2 Billionen Euro, eine Summe, die fast so hoch ist wie der Börsenwert von Meta. Mit einem Urteil wird Anfang Oktober gerechnet. Bei der Leichtathletik-EM in Birmingham hat das deutsche Team am zweiten Wettkampftag 2 Medaillen geholt. Hammerwerfer Merlin Hummel gewann Silber, 100-Meter-Sprinter Owen Ansa holte Bronze. Aus Köln Jens-Jörg